0: 200 Meter Silber. Bei der Leichtathletik-EM gewann Speerwerfer Julian Weber den Titel vor Nick Tum.
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2: Viele Wolken gibt's heute erstmal. Später wird's deutlich freundlicher und die Sonne kommt raus. Am Nachmittag dann Sonne und Wolken im Mix, aber es bleibt trocken. Maximal werden es 22 bis 24 Grad. Morgen geht's mit Sonne und Wolken weiter. Dazu immer mal wieder Schauer und vereinzelt kurze Gewitter, höchstens 21 Grad.
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0: Inbegriff von Spaß und guter Laune. Thomas Anders von Modern Talking über Whitney Houston. I wanna dance with somebody.
1: Das war so eine für mich so eine unbändige Lebensfreude, die dieser Song ausgedrückt hat. Es ist für mich auch vielleicht aufgrund des Videos, also die Erinnerung an Whitney Houston, in diesem Pink und so dieses Quirlige, das ist für mich musikalisch und optisch spiegelt das die 80er wieder.
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1: Viele Wolken gibt's heute erstmal. Später wird's deutlich freundlicher und die Sonne kommt raus. Am Nachmittag dann Sonne und Wolken im Mix, aber es bleibt trocken. Maximal werden es 22 bis 24 Grad. Morgen geht's mit Sonne und Wolken weiter. Dazu immer mal wieder Schauer und vereinzelt kurze Gewitter. Höchstens 21 Grad.
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1: Im Studio Lisa Schwarzkopf. Im Waldbrandgebiet in Nordrhein-Westfalen gibt es Hoffnung, dass der Brand unter Kontrolle gebracht werden kann. Ministerpräsident Wüst hat am Nachmittag gesagt, dass es den Einsatzkräften gelungen ist, die Lage zu stabilisieren. Bisher wurde niemand verletzt. Auch alle Häuser konnten bisher vor den Flammen geschützt werden. Gute Nachrichten gibt's für die wegen des Waldbrands bei Hürtgenwald evakuierten Bewohner. Sie können zurück in ihre Häuser und Wohnungen. Die Lage rund um Gai hat sich entspannt. Von den Flammen geht keine Gefahr mehr für den Ort aus, teilte der Kreis Düren am Abend mit. Die Bauarbeiten an der Bahnstrecke Berlin-Hannover werden zu einer weiteren Geduldsprobe für Reisende. Ab Oktober wird die Strecke saniert. Und weil sich die Arbeiten an einer anderen verzögern, muss die Deutsche Bahn ihr Umleitungskonzept anpassen. Zwischen Berlin und Hannover dauert's dann deutlich länger. Gold und Weltrekord. Bei der Schwimm-EM hat Johannes Liebmann über 1500 Meter Freistil den Titel geholt. Oliver Klemet wurde Dritter. Bei der Leichtathletik-EM siegte Speerwerfer Julian Weber vor Nick Thumm. Die deutsche 4x100-Meter-Staffel der Männer gewann Silber.
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2: Viele Wolken gibt's heute erstmal. Später wird's deutlich freundlicher und die Sonne kommt raus. Am Nachmittag dann Sonne und Wolken im Mix, aber es bleibt trocken. Maximal werden es 22 bis 24 Grad. Morgen geht's mit Sonne und Wolken weiter. Dazu immer mal wieder Schauer und vereinzelt kurze Gewitter. Höchstens 21 Grad.
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0: 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Jan Hammer, Miami Vice Theme.
1: Zwei Grammys. Damit wird Jan Hammer für sein Miami Vice Theme ausgezeichnet und über Nacht zum Star. Und ich finde, er hat's auch total verdient. Denn Hammer war schon Teil vieler erfolgreicher Musikprojekte mit Stars wie Mick Jagger. Er selbst aber blieb immer völlig unbekannt. Das ändert sich, als er 1984 die Anfrage bekommt, den Soundtrack für eine neue Fernsehserie namens Miami Vice zu komponieren. Die TV-Serie wird ein Erfolg und mit ihr Jan Hammers Musik.

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1: Viele Wolken gibt's heute erstmal. Später wird's deutlich freundlicher und die Sonne kommt raus. Am Nachmittag dann Sonne und Wolken im Mix, aber es bleibt trocken. Maximal werden es 22 bis 24 Grad. Morgen geht's mit Sonne und Wolken weiter. Dazu immer mal wieder Schauer und vereinzelt kurze Gewitter. Höchstens 21 Grad.
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1: Im Studio Lisa Schwarzkopf. Im Waldbrandgebiet in Nordrhein-Westfalen kommen die Einsatzkräfte offenbar voran. Der Landrat vom Kreis Düren hofft, dass das Feuer spätestens im Laufe des Tages weitestgehend unter Kontrolle ist. Unter anderem Feuerwehr und Bundeswehr kämpfen weiter gegen den Waldbrand in Hürtgenwald in der Eifel. In der SPD rumort es angesichts der schlechten Umfragewerte vor den anstehenden Landtagswahlen gewaltig. Der Berliner SPD-Chef und Spitzenkandidat Krach sagt im Deutschlandfunk, die Partei müsse in der Bundesregierung einen Kurswechsel vollziehen. Konkret sollen die Kürzungen beim Wohngeld rückgängig gemacht werden. Die treffen vor allem Rentner und Alleinerziehende. Tausende Fans haben in Wales Abschied von Rocksängerin Bonnie Tyler genommen. Durch die Straßen ihrer Heimatstadt wurde der Sarg zu ihrem früheren Wohnhaus gefahren. Am Montag soll sie im Familien- und Freundeskreis auf dem Friedhof in Swansea beigesetzt werden. Johannes Liebmann hat bei der Schwimm-EM in Weltrekordzeit Gold über 1500 Meter Freistil gewonnen. Bronze holte Oliver Klemet. Die Mixed-Staffel gewann über 4x200 Meter Silber. Bei der Leichtathletik-EM gewann Speerwerfer Julian Weber den Titel vor Nick Thumm.
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2: Viele Wolken gibt's heute erstmal. Später wird's deutlich freundlicher und die Sonne kommt raus. Am Nachmittag dann Sonne und Wolken im Mix, aber es bleibt trocken. Maximal werden es 22 bis 24 Grad. Morgen geht's mit Sonne und Wolken weiter. Dazu immer mal wieder Schauer und vereinzelt kurze Gewitter, höchstens 21 Grad.
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0: Backstage-Bereich war fast so aufwendig wie ihre Live-Shows selbst. Dirk Darmstädter von den Jeremy Days über In Excess. New Sensation.
1: Wir waren auf Tour mit In Excess. Wir waren Backstage und es rollten, so nachmittags kamen so die Roadies und die rollten so einen riesigen Flight Case. Das sind so riesige kofferartige Teile auf Rollen, wo normalerweise so die Gitarrenverstärker und so drin sind. Und wir fragten uns, was ist denn da drin? Ist ja riesig. Und dann wurde das ausgepackt und da war komplett eine Stereoanlage inklusive Minibar drin, was dann eben in deren Backstage-Bereich gerollt wurde. Und dann kamen die Jungs direkt nach ihrem Set in ihren roten Bademänteln in ihr Backstage und machten sich da irgendwie was in Campari-Soda. Das hat mir damals doch sehr imponiert.

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1: Viele Wolken gibt's heute erstmal. Später wird's deutlich freundlicher und die Sonne kommt raus. Am Nachmittag dann Sonne und Wolken im Mix, aber es bleibt trocken. Maximal werden es 22 bis 24 Grad. Morgen geht's mit Sonne und Wolken weiter. Dazu immer mal wieder Schauer und vereinzelt kurze Gewitter, höchstens 21 Grad.
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1: Im Studio Lisa Schwarzkopf. Im Waldbrandgebiet in Nordrhein-Westfalen gibt es Hoffnung, dass der Brand unter Kontrolle gebracht werden kann. Ministerpräsident Wüst hat am Nachmittag gesagt, dass es den Einsatzkräften gelungen ist, die Lage zu stabilisieren. Bisher wurde niemand verletzt. Auch alle Häuser konnten bisher vor den Flammen geschützt werden. Die Bauarbeiten an der Bahnstrecke Berlin-Hannover werden zu einer weiteren Geduldsprobe für Reisende. Ab Oktober wird die Strecke saniert. Und weil sich die Arbeiten an einer anderen verzögern, muss die Deutsche Bahn ihr Umleitungskonzept anpassen. Zwischen Berlin und Hannover dauert es dann deutlich länger. Nach einem erneuten Aufruf im Internet zum massenhaften Grenzübertritt von Marokko in die spanische Exklave Ceuta haben Sicherheitskräfte knapp 300 Menschen festgenommen. Außerdem soll die Polizei Tränengas eingesetzt haben, um Gruppen von Migranten rund um die Grenze am weiteren Vordringen zu hindern. Gold und Weltrekord. Bei der Schwimm-EM hat Johannes Liebmann über 1500 Meter Freistil den Titel geholt. Oliver Klemet wurde Dritter. Bei der Leichtathletik-EM siegte Speerwerfer Julian Weber vor Nick Thumm. Die deutsche 4x100 Meter Staffel der Männer gewann Silber.
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2: Viele Wolken gibt es heute Morgen, die ziehen Richtung Südosten ab. Danach wird es erstmal richtig freundlich und trocken. Später wechseln sich Sonne und Wolken wieder ab. Die Höchstwerte liegen bei 22 bis 24 Grad, an der Küste etwas drunter. Morgen dann Sonne und Wolken, immer mal Schauer und vereinzelt kurze Gewitter, maximal 21 Grad.
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0: 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Falco, Genie.
1: Der ZDF-Journalist Dieter Kronzucker traut seinen Ohren nicht, als Deutschlands Radiosender einen Song über Kindesentführung spielen. Er ist empört, weil seine eigenen Kinder vor einigen Jahren tatsächlich entführt wurden. Zum Glück kamen sie aber wieder frei. Im ZDF-Heute-Journal berichtet er über das Skandallied. Während viele Radiostationen den Song daraufhin boykottieren, wollen die Fans ihn umso mehr hören. Genie hält sich 5 Monate in den deutschen Charts und wird Falcos umstrittenster Hit. 80s, 80s.
2: 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Du wirst ganz nass. 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Wer hat verloren? Du dich? Ich mich? Oder?

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1: In den letzten Monaten ist die Zahl der vermissten Personen dramatisch angestiegen. Die jüngste Veröffentlichung der lokalen Polizeibehörde berichtet von einem weiteren tragischen Fall. Es handelt sich um ein 19-jähriges Mädchen, das zuletzt vor 14 Tagen gesehen wurde. Die Polizei schließt die Möglichkeit nicht aus, dass es sich hier um ein Verbrechen handelt.

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Duran Duran. 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
1: Viele Wolken gibt es heute Morgen, die ziehen Richtung Südosten ab. Danach wird es erstmal richtig freundlich und trocken. Später wechseln sich Sonne und Wolken wieder ab. Die Höchstwerte liegen bei 22 bis 24 Grad, an der Küste etwas drunter. Morgen dann Sonne und Wolken, immer mal Schauer und vereinzelt kurze Gewitter, maximal 21 Grad.
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1: Im Studio Philipp Rösler. Im Waldbrandgebiet in Nordrhein-Westfalen kommen die Einsatzkräfte offenbar voran. Die Lage hat sich deutlich entspannt. Die evakuierten Bewohner von Gai im Hürtgenwald können zurück nach Hause. Rund 1600 Kräfte, darunter Feuerwehr und Bundeswehr, kämpfen gegen letzte Flammen. Der gewaltige Waldbrand in Belgien hat nun auch Auswirkungen auf die deutsche Stadt Monschau. Eine Evakuierung mehrerer Ortsteile wird vorbereitet. Das hat die Stadt auf ihrer Internetseite angekündigt. In Belgien sind schon mehrere hundert Menschen in Sicherheit gebracht worden. Kanzleramtsministerin Waken will die Geheimdienstreform bis Jahresende durch den Bundestag bringen. Das hat sie der Bild am Sonntag gesagt. Die Reform sieht mehr Befugnisse für BND und Verfassungsschutz vor, etwa Gegenangriffe bei Sabotage oder Spionage. Johannes Liebmann hat bei der Schwimm-EM in Weltrekordzeit Gold über 1500 Meter Freistil gewonnen. Bronze holte Oliver Klemet. Die Mixed-Staffel gewann über 4x200 Meter Silber. Bei der Leichtathletik-EM holte Speerwerfer Julian Weber den Titel vor Nick Thum. Außerdem gewann die deutsche 4x100 Meter Staffel der Männer Silber.
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2: Viele Wolken gibt es heute Morgen, die ziehen Richtung Südosten ab. Danach wird es erstmal richtig freundlich und trocken. Später wechseln sich Sonne und Wolken wieder ab. Die Höchstwerte liegen bei 22 bis 24 Grad, an der Küste etwas drunter. Morgen dann Sonne und Wolken, immer mal Schauer und vereinzelt kurze Gewitter, maximal 21 Grad.
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0: 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Thomas Anders von Modern Talking über Hall & Oates. Out of Touch.
1: Ja, damit verbinde ich natürlich meine Zeit in Amerika. Ich habe ja ein paar Jahre in Los Angeles gelebt. Und das war die ganz, ganz große Zeit von den beiden. Egal welchen Sender man anschaltete, man hörte immer deren Songs. Und die waren wirklich übergroß. Ich war sehr traurig, als sie dann irgendwann aufhörten und sich getrennt hatten, weil die haben so für mich typische American 80er Jahre Popmusik gemacht.
2: Hey,

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1: Viele Wolken gibt es heute Morgen, die ziehen Richtung Südosten ab. Danach wird es erstmal richtig freundlich und trocken. Später wechseln sich Sonne und Wolken wieder ab. Die Höchstwerte liegen bei 22 bis 24 Grad, an der Küste etwas drunter. Morgen dann Sonne und Wolken, immer mal Schauer und vereinzelt kurze Gewitter, maximal 21 Grad.
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1: Im Studio Philipp Rösler. In Monschau in NRW verschärft sich die Lage wegen des Waldbrandes in Belgien weiter. Mehrere Ortsteile wurden dazu aufgerufen, sich auf Evakuierungen vorzubereiten. Etwas entspannt hat sich die Lage dagegen im Hürtgenwald. Die rund 1800 Einwohner von Gai können wieder zurück in ihre Häuser. Die Wirtschaftsweise Grimm warnt vor der Berlin-Wahl vor Enteignungsfantasien. Das schade der Wirtschaft und führe dazu, dass Unternehmen ins Ausland abwandern, sagte sie dem Kölner Stadtanzeiger. Hintergrund ist, dass die Linke Enteignungen von Immobilienkonzernen zur Bedingung für eine Regierungsbeteiligung gemacht hat. Nach einem erneuten Aufruf im Internet zum massenhaften Grenzübertritt von Marokko in die spanische Exklave Ceuta haben Sicherheitskräfte knapp 300 Menschen festgenommen. Außerdem soll die Polizei Tränengas eingesetzt haben, um weitere Migranten an der Grenze aufzuhalten. Gold und Weltrekord. Bei der Schwimm-EM hat Johannes Liebmann über 1500 Meter Freistil den Titel geholt. Oliver Klemet wurde Dritter. Silber gab's für die Mixed-Staffel über 4x200 Meter. Bei der Leichtathletik-EM siegte Speerwerfer Julian Weber vor Nick Thum. Die deutsche 4x100 Meter Staffel der Männer gewann Silber.
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2: Viele Wolken gibt's heute Morgen erst noch, aber dann kommt ordentlich Sonne raus. Später läuft es dann mit mal mehr, mal weniger Wolken weiter. Regen ist keiner dabei. Die Höchstwerte liegen bei 22 bis 24 Grad, an der Küste eher um 21 Grad. Morgen bleibt's wechselhaft mit Schauern und vereinzelt kurzen Gewittern, maximal um 21 Grad.
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0: 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U2, Sunday Bloody Sunday.
1: 30. Januar 1972 eröffnet die Polizei in der nordirischen Stadt Derry das Feuer auf Demonstranten. Am Ende sind 13 von ihnen tot. Der furchtbare Tag geht in die Geschichte ein, als Bloody Sunday. Gut 10 Jahre später schreiben U2 einen Song über dieses Ereignis. Sunday, Bloody Sunday. Und das ist bis heute das meistgespielte Lied auf U2-Konzerten und wegen der Spannungen durch den Brexit leider immer noch aktuell.

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1: Viele Wolken gibt's heute Morgen erst noch, aber dann kommt ordentlich Sonne raus. Später läuft es dann mit mal mehr, mal weniger Wolken weiter. Regen ist keiner dabei. Die Höchstwerte liegen bei 22 bis 24 Grad, an der Küste eher um 21 Grad. Morgen bleibt's wechselhaft mit Schauern und vereinzelt kurzen Gewittern, maximal um 21 Grad.
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1: Im Studio Philipp Rösler. Der heftige Waldbrand in Belgien bedroht immer stärker auch Monschau in Deutschland. Die Stadt in der Eifel hat weitere Ortsteile dazu aufgerufen, sich auf Evakuierungen vorzubereiten. Dagegen hat sich die Lage im Hürtgenwald etwas entspannt. Fast 2000 Einwohner konnten nach Gai zurück. Kanzleramtschefin Waken will die Geheimdienstreform bis Jahresende durch den Bundestag bringen. Das hat sie der Bild am Sonntag gesagt. Die Reform sieht mehr Befugnisse für BND und Verfassungsschutz vor, etwa Gegenangriffe bei Sabotage oder Spionage. In den USA sind mindestens 5 Menschen durch schwere Stürme und Überschwemmungen ums Leben gekommen. Betroffen war der Bundesstaat Indiana. Hunderte Menschen mussten in Sicherheit gebracht werden. Von der Heimatschutzbehörde heißt es, dass sehr umfangreiche Aufräum- und Wiederaufbaumaßnahmen nötig seien. Johannes Liebmann hat bei der Schwimm-EM in Weltrekordzeit Gold über 1500 Meter Freistil gewonnen. Bronze holte Oliver Klemet. Die Mixed-Staffel gewann über 4x200 Meter Silber. Bei der Leichtathletik-EM holte Speerwerfer Julian Weber den Titel vor Nick Thum. Außerdem gewann die deutsche 4x100 Meter Staffel der Männer Silber.
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1: Nach dem CSD in Neustrelitz hat die Polizei ein positives Fazit gezogen. Rund 1000 Menschen hatten sich nach Schätzungen der Beamten an dem Aufzug beteiligt. Zu einer Gegenveranstaltung kamen etwa 15 Menschen. Gegen einige aus der Gruppe wurden Strafverfahren wegen Volksverhetzung eingeleitet.
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2: Viele Wolken gibt's heute Morgen erst noch, aber dann kommt ordentlich Sonne raus. Später läuft es dann mit mal mehr, mal weniger Wolken weiter. Regen ist keiner dabei. Die Höchstwerte liegen bei 22 bis 24 Grad, an der Küste eher um 21 Grad. Morgen bleibt's wechselhaft mit Schauern und vereinzelt kurzen Gewittern, maximal um 21 Grad.
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2: Im Moment ist alles frei auf den Straßen bei uns in Mecklenburg-Vorpommern. Keine Staus.
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3: Einen schönen guten Morgen, kurz nach 8 Uhr, Sonntagmorgen, schon Mitte August heute. Heute ist der 16. Ich bin Mehdi Sol und heiße euch willkommen zu dem Morgen auf 80s, heute die Weekend Edition. Und wir steigen in den Tag mit einem Sommerhit von Blondie. Übrigens alle 80er Sommerhits in 80s Summer Selection auf unserer Webseite und in der 80s App. Ich wünsche euch einen wunderschönen Sonntagmorgen und hier ist der Teil des Hits.

0: Ecken und Kanten waren sein Erfolgsrezept. Dirk Darmstädter von den Jeremy Days über Prince, When Doves Cry.
1: Für mich war Prince einfach immer schon der Größte. Es gibt so viele Titel, die mir so wichtig sind. Und hört euch das mal an, also alleine wie das klingt. Das klingt anders als alles, was damals so aufgenommen wurde. Also alleine wie die Drums klingen, so, das ist der Wahnsinn. So eigenwillig. Und ich glaube ja fest daran, dass das der Weg liegt in der Eigenwilligkeit.
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0: I Was Born to Love You, 80s am Morgen mit dem Song von Freddie Mercury. Madonna hat heute Geburtstag, sie wird heute 68. Wir gratulieren, und das nicht nur Madonna, sondern allen, die heute am 16. August Geburtstag feiern. Happy Birthday von 80s. Und hier ein Song von Madonna, der ursprünglich für den Film Susan verzweifelt gesucht aufgenommen wurde und ein großer Hit geworden ist, vor allem in Clubs. Hier ist Madonna mit Into the Groove. Schönen guten Morgen.
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1: Jetzt steht es fest, Michael Jackson, der Film Teil 2 kommt. Nach dem Mega-Erfolg von Michael wird die Geschichte des King of Pop jetzt also im Kino weitererzählt. Das Michael Jackson Biopic hat weltweit mehr als 1 Milliarde Dollar eingespielt, ist damit zur erfolgreichsten Filmbiografie der Kinogeschichte geworden. Tja, jetzt arbeitet das Filmstudio Lionsgate also mit Hochdruck an Michael 2. Die Dreharbeiten sollen Ende des Jahres oder Anfang 27 beginnen. Ja, und das Praktische dabei, ein Teil des Materials ist bereits im Kasten. Denn einige größere Musiksequenzen aus den Dreharbeiten zum ersten Film, die wurden bisher noch gar nicht gezeigt. Stoff gibt es reichlich. Teil 1 endet ja während Michael Jacksons legendärer Bad Tour. Der zweite Film könnte sich also mit den späteren und deutlich kontroverseren Jahren des King of Pop beschäftigen. Die größten und erfolgreichsten Hits von Michael hört ihr natürlich jederzeit hier bei uns im offiziellen 80s Michael Jackson Radio über die Sender-App oder auf 80s.de.
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2: Viele Wolken gibt's heute Morgen erst noch, aber dann kommt ordentlich Sonne raus. Später läuft es dann mit mal mehr, mal weniger Wolken weiter. Regen ist keiner dabei. Die Höchstwerte liegen bei 22 bis 24 Grad, an der Küste eher um 21 Grad. Morgen bleibt's wechselhaft mit Schauern und vereinzelt kurzen Gewittern, maximal um 21 Grad.
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2: Nichts los auf den Straßen in Mecklenburg-Vorpommern. Aktuell ist alles frei.
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Zoma Morgen auf 8080s Walking on Sunshine, Katrina on the Waves waren das. Schönen guten Morgen. 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Und hier kommt ein Song aus 80s Deutsch Radio. Der Song wurde im Jahr 84 veröffentlicht und erreichte Platz Nummer 3 der deutschen Singlecharts. Insgesamt war er 19 Wochen in den Charts. Irgendwie, irgendwo, irgendwann von Nena, die gerade auf Tour durch das Land ist. Alle Tour-Dates in der erwähnten App oder auf 8080s.de. Guten Morgen in der Runde.

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1: Im Studio Philipp Rösler. In Monschau in NRW verschärft sich die Lage wegen des Waldbrandes in Belgien weiter. Mehrere Ortsteile wurden dazu aufgerufen, sich auf Evakuierungen vorzubereiten. Etwas entspannt hat sich die Lage dagegen im Hürtgenwald. Die rund 1800 Einwohner von Gai konnten wieder zurück in ihre Häuser. SPD-Gesundheitsexperte Pantazis fordert deutlich mehr Geld für den Hitzeschutz in Deutschland. Der Staat müsse jetzt investieren, bevor wir später einen weitaus höheren gesundheitlichen, sozialen und wirtschaftlichen Preis für das Nichthandeln bezahlen, sagt er. Pantazis sieht dabei den Bund in der Pflicht. Tausende Fans haben in Wales Abschied von Rocksängerin Bonnie Tyler genommen. Durch die Straßen ihrer Heimatstadt wurde der Sarg zu ihrem früheren Wohnhaus gefahren. Morgen soll sie im Familien- und Freundeskreis beigesetzt werden. Gold und Weltrekord. Bei der Schwimm-EM hat Johannes Liebmann über 1500 Meter Freistil den Titel geholt. Oliver Klemet wurde Dritter. Silber gab's für die Mixed-Staffel über 4x200 Meter. Bei der Leichtathletik-EM siegte Speerwerfer Julian Weber vor Nick Thum. Die deutsche 4x100 Meter Staffel der Männer gewann Silber.
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1: Der tote Buckelwal, der vor Rügen gefunden wurde, war in einem schlechten Ernährungszustand. Das ist das erste Ergebnis einer Obduktion. Äußere Verletzungen wurden bei dem etwa 10 Meter langen Tier nicht gefunden. Die genaue Todesursache steht nach wie vor nicht fest.
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2: Viel Sonne gibt's jetzt am Vormittag und es bleibt auch trocken. Später mischen sich Sonne und Wolken, aber Regen ist weiter kein Thema. Dazu werden es heute maximal 22 bis 24 Grad. Morgen dann deutlich wechselhafter. Sonne und Wolken, immer mal wieder Schauer und vereinzelt auch kurze Gewitter. Und die Höchstwerte liegen bei 21 Grad.
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2: Auf der A20 Stettin Richtung Rostock. Vorsicht, zwischen Greifswald und Grimmen Ost ist eine ungesicherte Unfallstelle.
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3: Kurz nach 9 Uhr im Lande, 80s Weekend am Start. Schön, euch dabei zu haben. Gleich erfahren wir, wieso Elton John seine 85er Hitsingle Nikita genannt hat. Das gleich in Peters Pop Stories. Außerdem Musik von George Michael, Hall & Oates, Anne Clark, Mr. Mister und vielen mehr. Also keep it 80s. Ich bin Maybe Soul. Ein happy Sonntag euch.

0: 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Elton John, Nikita.
1: Zu diesem Song gibt es das Gerücht, dass Elton John sich bei einem Berlin-Besuch in einen DDR-Grenzsoldaten verliebt hat. Der Name des Mannes? Nikita. Denn Nikita ist sowohl ein Frauen- als auch ein Männername. Doch wer wie ich in den 80ern mal an der Mauer war, der weiß, mit Grenzsoldaten konnte man nicht so einfach sprechen. Flirten sowieso nicht. Man konnte sich ihnen nicht einmal nähern. Sprich, die Chancen, dass das Gerücht wahr ist, sind wohl eher gleich null. Eine großartige Ballade ist das Lied aber trotzdem geworden.

Sonntagmorgen auf 80s, 80s, The Man Eater von Holla Notes. Und das passt heute ein bisschen zum Thema. Heute ist nämlich der Bratwurst-Welttag. Heute ist der Welttag der Bratwurst. Wurst ist ja eine sehr alte Erfindung. Archäologische Funde zufolge lässt sich die Wurst bis Jahr 228 nach Christi zurückverfolgen. Die edle Bratwurst gibt es jedoch erst seit dem 14. Jahrhundert, genau gesagt 1313, und kommt natürlich aus Deutschland. Und es gibt auch Streit unter den Fachleuten, unter den Bratwurstologen, ob sie aus Thüringen oder Franken stammt. Ich bin ja Wahlberliner und uns ist das Thema absolut egal. Wir haben ja die Currywurst und damit ist alles gut. Also heute vielleicht mit ein paar Freunden ein paar Bratwurst auf den Grill schmeißen. Mittlerweile gibt es auch vegane Bratwurst, sodass niemand beim Grillen hungern muss. Viel Spaß dabei, Happy Bratwurst-Tag euch allen. Und hier ein Sommerhit aus den 80s Summer Radio. Hier ist Gloria Estefan mit der Miami Sound Machine. Happy Sonntag!

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1: Happy Birthday Madonna, können wir nur sagen. Die wird tatsächlich heute am 16. August 1958 als Madonna Louise Ciccone in Bay City, Michigan geboren. Und da haben sich natürlich alle im Kreissaal gefragt. Und die noch etwas sehr junge Madonna entgegnete dann. Mit diesem Song belegt Madonna übrigens heute im Jahr 1986 Platz 1 der US-Charts. Wir gratulieren einer der größten, erfolgreichsten und einflussreichsten Ladies im Pop-Business. Die Songschreiberin, Schauspielerin, Autorin, Produzentin, Designerin, Mutter und natürlich vor allem Sängerin brachte uns in den 80ern einen Hit.

0: alles Gute, Madonna.
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2: Viel Sonne gibt's jetzt am Vormittag und es bleibt auch trocken. Später mischen sich Sonne und Wolken, aber Regen ist weiter kein Thema. Dazu werden es heute maximal 22 bis 24 Grad. Morgen dann deutlich wechselhafter. Sonne und Wolken, immer mal wieder Schauer und vereinzelt auch kurze Gewitter. Und die Höchstwerte liegen bei 21 Grad.
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2: Auf der A20 Lübeck Richtung Rostock. Achtung, zwischen Kröpelin und Bad Doberan liegt ein totes Tier auf der Autobahn. Und die A20 Stettin Richtung Rostock ist zwischen Greifswald und Grimmen Ost nach einem Unfall gesperrt.

Mel & Kim, Showing Out hier bei 80s, 80s Weekend. Einen schönen guten Morgen euch. In den 80ern entwickelte sich in Miami ein neuer Dance-Music-Stil, vor allem in Latin-Americano-Clubs. Eine Fusion aus Electro, Disco, Latin Percussions, Soul-Vocals, Sampling aus dem Hip-Hop und Synthie und Electro-Bass aus Pop und Italo-Disco. Daraus entwickelte sich ein besonderer Miami-Sommer-Sound der 80er und er wird Freestyle genannt. Und klar haben wir ein Freestyle-Radio, da wo alle unsere Radios zu Hause sind, da findet ihr auch das 80s Freestyle-Radio, nämlich auf unserer Webseite 8080s.de und in der 8080s App. Und hier ein Freestyle-Hit aus dem Jahr 88, hier ist Johnny O mit Fantasy Girl. Schönen Sonntag!

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1: Im Studio Philipp Rösler. Der heftige Waldbrand in Belgien bedroht immer stärker auch Monschau in Deutschland. Die Stadt in der Eifel hat weitere Ortsteile dazu aufgerufen, sich auf Evakuierungen vorzubereiten. Dagegen hat sich die Lage im Hürtgenwald etwas entspannt. Fast 2000 Einwohner konnten nach Gai zurück. Die Geheimdienstreform soll noch in diesem Jahr umgesetzt werden, das hat Kanzleramtschefin Warke in der Bild am Sonntag gesagt. Die Reform ist umstritten. Sie sieht mehr Befugnisse für BND und Verfassungsschutz vor, etwa Gegenangriffe bei Sabotage und Spionage. Bei einem schweren Busunglück in Ungarn sind 12 Menschen ums Leben gekommen, mindestens 10 weitere sind schwer verletzt. Der Reisebus aus Polen kam im Osten Ungarns von der Autobahn ab, fuhr in einen Graben und kippte um. Nach Angaben der Polizei ist der Fahrer vermutlich am Steuer eingenickt. In Liechtenstein können künftig auch Frauen Staatsoberhaupt werden. Das kleine Land zwischen Österreich und der Schweiz hat die Thronfolgeregelungen geändert. Ab sofort gilt, dass das erstgeborene Kind den Thron erbt, egal ob Sohn oder Tochter. Bislang galt ein männliches Erstgeborenenrecht.
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1: Auf den Autobahnen in Mecklenburg-Vorpommern könnten heute etwas mehr Lkw unterwegs sein. Das Sonntagsfahrverbot wurde gelockert. Grund ist der niedrige Wasserstand in den Flüssen. Viele Schiffe können dadurch nicht mehr fahren, weshalb Güter mit Lkw transportiert werden müssen. Die Lockerung gilt erstmal bis Monatsende.
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2: Viel Sonne gibt's jetzt am Vormittag und es bleibt auch trocken. Später mischen sich Sonne und Wolken, aber Regen ist weiter kein Thema. Dazu werden es heute maximal 22 bis 24 Grad. Morgen dann deutlich wechselhafter. Sonne und Wolken, immer mal wieder Schauer und vereinzelt auch kurze Gewitter. Und die Höchstwerte liegen bei 21 Grad.
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2: Die A20 Stettin Richtung Rostock ist zwischen Greifswald und Grimmen-Ost nach einem Unfall gesperrt.
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3: Hi und einen schönen guten Sonntagvormittag. Es ist knapp nach 10 Uhr und morgen um diese Uhrzeit wird euch Peter und Marie im PIM beraten haben, was das Thema des neuen Peters Pop Stories Podcasts ist. 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Ich bin Mehdi Sol, wünsche euch einen sorglosen Sonntagvormittag und hier ist der Rocker Billy Idol mit seiner Hitsingle aus dem Sommer 87.

0: eines der besten Cover, die ich je in meinem Leben gehört habe. Mit Cure über Pet Shop Boys, Always On My Mind.
1: Die Pet Shop Boys machen ja seit langer Zeit elektronische Musik und es ist selten, dass jemand eine wirklich gute Coverversion hinbekommt. Always On My Mind ist ursprünglich ja ein Song von Willie Nelson, aber die Pet Shop Boys haben ihn nicht einfach kopiert, sondern den Song genommen und ihm ganz klar ihre eigene Handschrift gegeben.
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Breaking My Stride hier bei 80s Weekend, ein schönen Sonntag euch. Madonna hat heute Geburtstag, sie ist heute 68 geworden. Happy Birthday von dem 80s Team an Madonna und alle, die heute Geburtstag feiern. Alles Gute von uns, alles Liebe. Und Madonna ist am vorletzten Wochenende, war schwer, in Amsterdam bei dem Pride Festival abgerockt. Soll heute es etwas ruhiger angehen lassen, hatte ich mir sagen lassen. Sie ist angeblich auf der griechischen Insel Korfu. Dort feiert sie ihren Geburtstag und die Gerüchteküche sagt, dass sie mit Family and Friends in einer abgeschiedenen Luxusvilla angetroffen ist und dort feiert sie halt. Wie auch immer, Happy Birthday von uns und hier kommt ihr Hit-Single aus dem Jahr 84, ist Like a Virgin, so gar nicht wie Madonna.

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1: Nochmal Neues von Whitney Houston. Ja, letzte Woche haben wir über die große Auktion aus dem Whitney Houston Nachlass berichtet. Bühnenkleidung, private Gegenstände von ihr lagen da unter dem Hammer. Und jetzt freuen sich die Fans über eine Whitney Barbie. Schillernd und strahlend, wie zu den besten Zeiten. Ja, der Look und das Outfit erinnern an das 87er-Video von I Wanna Dance With Somebody. Die Barbie hat ein lilafarbenes Kleid, schimmernde High Heels, große Ohrringe und natürlich Whitneys unverwechselbare Lockenmähne. Entstanden ist die Figur in enger Zusammenarbeit mit ihrem Nachlass. Sie gehört zur Barbie Signature Series. Da gehören auch Puppen von 80er-Stars wie zum Beispiel Kylie Minogue dazu oder Diana Ross, Tina Turner, Elton John. Kurz nach Whitneys 63. Geburtstag am 9. August und 14 Jahre nach ihrem Tod gibt es sie jetzt also auch als kleine Barbie. Whitney, rest in peace.
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2: Viel Sonne gibt's jetzt am Vormittag und es bleibt auch trocken. Später mischen sich Sonne und Wolken, aber Regen ist weiter kein Thema. Dazu werden es heute maximal 22 bis 24 Grad. Morgen dann deutlich wechselhafter. Sonne und Wolken, immer mal wieder Schauer und vereinzelt auch kurze Gewitter. Und die Höchstwerte liegen bei 21 Grad.
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2: Die A20 Stettin Richtung Rostock ist zwischen Greifswald und Grimmen-Ost nach einem Unfall gesperrt.
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Der entspannte Sonntagvormittag mit 80s Weekend. Schön, euch dabei zu haben und einen schönen Sonntag euch. Breakdance ist jetzt unser Thema. Der in Bronx in New York in den 70ern entstandene Tanzstil wurde relativ schnell auch international beliebt. Aber es war immer noch eine Underground, also Untergrundbewegung, die aber Anfang der 80er schon Mainstream-fähig war, auch hierzulande. Platz Nummer 6 der deutschen Singlecharts im Jahr 83 war dieser nächste Track aus unserem 80s Breakdance Radio. Findet ihr übrigens bei uns auf der Homepage 80s80s.de oder in der App. Hier sind die Rocksteady Crew.

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1: Im Studio Philipp Rösler. Die Lage in Monschau in NRW wegen eines Waldbrands in Belgien scheint sich erstmal nicht weiter zu verschärfen, denn der Wind hat gedreht und ist abgeflaut. Es brennt nur wenige Kilometer von der Grenze entfernt. Für die Bewohner von Ortsteilen gibt's weiterhin den Aufruf, sich auf Evakuierungen vorzubereiten. SPD-Gesundheitsexperte Pantazis fordert deutlich mehr Geld für den Hitzeschutz in Deutschland. Der Staat müsse jetzt investieren, bevor wir später einen weitaus höheren gesundheitlichen, sozialen und wirtschaftlichen Preis für das Nichthandeln bezahlen, sagt er. Pantazis sieht dabei den Bund in der Pflicht. Ein erneuter Ansturm auf die spanische Exklave Ceuta ist ausgeblieben. Der war befürchtet worden, weil in sozialen Netzwerken seit Tagen Gerüchte kursieren, dass die Grenze geöffnet wird. Marokkanische Sicherheitskräfte nahmen mehr als 300 Migranten fest, die versucht haben, Ceuta zu erreichen. Tausende Fans haben in Wales Abschied von Rocksängerin Bonnie Tyler genommen. Durch die Straßen ihrer Heimatstadt wurde der Sarg zu ihrem früheren Wohnhaus gefahren. Morgen soll sie im Familien- und Freundeskreis beigesetzt werden.
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1: Nach dem CSD in Neustrelitz hat die Polizei ein positives Fazit gezogen. Rund 1000 Menschen hatten sich nach Schätzungen der Beamten an dem Aufzug beteiligt. Zu einer Gegenveranstaltung kamen etwa 15 Menschen. Gegen einige aus der Gruppe wurden Strafverfahren wegen Volksverhetzung eingeleitet.
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2: Viele Wolken gibt es erstmal, aber zwischendurch kommt auch länger die Sonne raus. Später wechseln sich Sonne und Wolken einfach ab und es bleibt trocken. Dazu Höchstwerte von 22 bis 24 Grad. Morgen wird's deutlich unbeständiger. Mehr Wolken, immer mal wieder Schauer und vereinzelt ist auch ein kurzes Gewitter drin. Maximal 21 Grad.
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2: Die A20 Stettin Richtung Rostock ist zwischen Greifswald und Grimmen-Ost nach einem Unfall gesperrt. Und die B105 Greifswald-Stralsund ist zwischen Mesekenhagen und Kowal in beiden Richtungen nach einem Unfall gesperrt.
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3: Es ist Krampach Helfo im Lande. Einen schönen guten Sonntagvormittag euch. In einer Stunde geht bei uns der Countdown los. Das heißt die Aufzählung eurer Lieblings-80er-Songs der Woche von der 40 bis auf die 1. Um 12 Uhr fällt der Startschuss hier. Und jetzt könnt ihr schon die nächste Woche voten. Entweder in der Sender-App oder auf 80s80s.de. Natürlich unter Countdown. Ich bin Medi Sol, wünsche euch einen sorglosen, entspannten, easy-going Sonntag und hier sind die Kombinats.

0: 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Nick Kershaw, The Riddle.
1: Viele Fans rätselten, was Nick Kershaw wohl mit The Riddle gemeint haben könnte und schickten ihm über die Jahre hunderte vermeintliche Lösungen zu. Der verrät aber schließlich, der Text bedeutet gar nichts. Er habe beim Komponieren des Songs einen wahllos zusammengesetzten Text ohne Bedeutung benutzt. Später hatte er keine Zeit mehr, einen richtigen zu schreiben. Verzeiht mir, ich wusste nicht, was ich tat, sagt Kershaw. Ist schon in Ordnung, Nick. The Riddle ist immer noch ein klasse Song.

Ja, das beschreibt unsere derzeitige Welt ganz ziemlich genau. Mad World von Tears for Fears hier bei 80s 80s Weekend. Ich wünsche euch einen happy Sonntag. Und gleich bei uns Musik von In Excess, Queen, Yellow, New Order und vielen mehr. Aber zuerst ein Song aus unserer Summer Selection, unserer 80er Channels Auswahl für den Sommer 26 auf unserer Webseite und in der 80s 80s App. Darunter sind Freestyle, Yachtrock, Reggae und Summer Radio. Und aus diesem Radio jetzt ein Song von der Legende, von den Four Tops. Hier ist die Single Loco in

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1: Happy Birthday Madonna, können wir nur sagen. Die wird tatsächlich heute am 16. August 1958 als Madonna Louise Ciccone in Bay City, Michigan geboren. Und da haben sich natürlich alle im Kreissaal gefragt. Und die noch etwas sehr junge Madonna entgegnete dann. Mit diesem Song belegt Madonna übrigens heute im Jahr 1986 Platz 1 der US-Charts. Wir gratulieren einer der größten, erfolgreichsten und einflussreichsten Ladies im Pop-Business. Die Songschreiberin, Schauspielerin, Autorin, Produzentin, Designerin, Mutter und natürlich vor allem Sängerin brachte uns in den 80ern ein.

0: alles Gute, Madonna.
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2: Viele Wolken gibt es erstmal, aber zwischendurch kommt auch länger die Sonne raus. Später wechseln sich Sonne und Wolken einfach ab und es bleibt trocken. Dazu Höchstwerte von 22 bis 24 Grad. Morgen wird's deutlich unbeständiger. Mehr Wolken, immer mal wieder Schauer und vereinzelt ist auch ein kurzes Gewitter drin. Maximal 21 Grad.
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2: Auf der A24 Pritzwalk Richtung Schwerin. Achtung, zwischen dem Rastplatz Dorngrund Nord und Parchim liegt ein Spanngurt auf der Autobahn auf der mittleren Spur. Die A20 Stettin Richtung Rostock ist zwischen Greifswald und Grimmen Ost nach einem Unfall gesperrt. Und die B105 Greifswald-Stralsund ist zwischen Mesickenhagen und Kowal in beiden Richtungen nach einem Unfall gesperrt.
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80s Weekend mit Open Your Heart von Madonna. Und wie vorhin erwähnt, Madonna hat heute Geburtstag. Sie feiert heute ihren 68. Geburtstag. Happy Birthday von uns. Und jetzt eine Single aus dem Jahr 88. Die Single erreichte Platz Nummer 1 der deutschen Single Charts und ist zu Hause in unseren 80s Love Radio. Findet ihr auf unserer Homepage oder in der App. Ich bin Ready Soul. Weiterhin einen wunderschönen Sonntag. An Peace and Love sei mit euch.

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1: Im Studio Philipp Rösler. Der Waldbrand im belgischen Naturschutzgebiet Hohes Venn an der Grenze zu Deutschland hat inzwischen fast 3000 Hektar Land vernichtet. Nach wie vor kämpfen zahlreiche Einsatzkräfte gegen die Flammen. Momentan sieht es aber nicht danach aus, als würde sich der Brand nach NRW ausbreiten. In der Nähe befindet sich Monschau. Bei einem schweren Busunglück sind in Ungarn 12 Menschen ums Leben gekommen, mindestens 10 weitere sind verletzt. Der Reisebus aus Polen war im Osten Ungarns von der Autobahn abgekommen, in einen Graben gefahren und umgekippt. Vermutlich ist der Fahrer am Steuer eingeschlafen, so die Polizei. Über Rumänien hat ein NATO-Kampfjet erneut eine Drohne abgeschossen. In der Nähe der Grenze

0: Grenze zur Ukraine und Moldau. Die Trümmer kamen in einem unbewohnten Gebiet runter. Es war bereits die vierte Drohne, die in diesem Jahr über Rumänien abgeschossen wurde. In Liechtenstein können künftig auch Frauen Staatsoberhaupt werden. Das kleine Land zwischen Österreich und der Schweiz hat die Thronfolgeregelungen geändert. Ab sofort gilt, dass das erstgeborene Kind den Thron erbt, egal ob Sohn oder Tochter. Bislang galt ein männliches Erstgeborenenrecht.
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0: Auf den Autobahnen in Mecklenburg-Vorpommern könnten heute etwas mehr Lkw unterwegs sein. Das Sonntagsfahrverbot wurde gelockert. Grund ist der niedrige Wasserstand in den Flüssen. Viele Schiffe können dadurch nicht mehr fahren, weshalb Güter mit Lkw transportiert werden müssen. Die Lockerung gilt erstmal bis Monatsende.
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2: Viele Wolken gibt es erstmal, aber zwischendurch kommt auch länger die Sonne raus. Später wechseln sich Sonne und Wolken einfach ab und es bleibt trocken. Dazu Höchstwerte von 22 bis 24 Grad. Morgen wird's deutlich unbeständiger. Mehr Wolken, immer mal wieder Schauer und vereinzelt ist auch ein kurzes Gewitter drin. Maximal 21 Grad.
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2: Auf der A19 Dreieck Wittstock-Dosse Richtung Rostock. Achtung, zwischen dem Rastplatz Kieterberg und Linstow liegen Gegenstände auf der Autobahn und da steht auch ein kaputtes Auto. Und auf der A20 Stettin Richtung Rostock hat es zwischen Greifswald und Grimmen-Ost einen Unfall gegeben.
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3: Dazu hi und herzlich willkommen, das Wochenende hier beim Real 80s Radio, gleich wieder mit dem Weg in Richtung Chartspitze. Ich bin Sebastian, begleite euch da. Wofür habt ihr euch entschieden? In der Sender-App und auf der Homepage. Was sind eure derzeitigen hochsommerlichen 80er-Favoriten? Gleich geht's auf den Weg in Richtung Antwort. Der Blick zurück auf die Top 3 vom letzten Wochenende, da landeten die Rhythmics auf der 3 mit Love is a Stranger, die 2 Madonnas Dress You Up und an der Spitze hatte sich Bryan Adams festgesetzt mit seinem Summer of 69. Wird's eine weitere Nummer 1 Woche für den Kanadier geben oder ist ein Wechsel ganz oben auf dem Thron? Das werden wir am Ende der Show rausfinden. Jetzt aber erstmal, wir starten ganz unten auf der Schlussposition, auf der 40, gleich mit dem ersten Neueinstieg. Und zwar ist das Rolls-Royce, genau, die Soul-Funk- oder Disco-Formation, die schon Mitte der 70er mit Car Wash ihren größten Erfolg hatte. Die haben aber auch Anfang der 80er noch Chartsongs gehabt, zum Beispiel der hier neu auf der 40 landet diese Woche, Best Love. Damit starten wir den Countdown. Willkommen.
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Platz 39 in dieser Woche hier im 80s 80s Countdown, Glenn Jones und I Am Somebody. Wir haben unseren Weg in Richtung Chartspitze gerade begonnen. Sebastian mit euch auf dem Weg in Richtung dieswöchige Number One. Jetzt haben wir auf der 38 einen der erfolgreichsten, der größten Hits von The Police. Hier ist Every Breath You Take. 38.

entspanntes Yacht-Rock-Feeling in dieser Woche im 80s Countdown mit Christopher Cross auf Platz 37. Alright. Und ihr wisst ja, seit dieser Saison könnt ihr den ganz legendären, den besonderen Yacht-Rock-Sound auch rund um die Uhr anklicken. Und zwar an genau den Orten, an denen ihr auch für den Countdown abstimmt, nämlich in der Sender-App, via Handy oder auf 80s80s.de. Das war Platz 37. Ein Platz darüber. Hier haben wir Frankie Goes to Hollywood in dieser Woche im Ranking. Two Tribes von der 28 etwas abgerutscht.

Das ist der Space Age Love Song hier im 80s Countdown. A Flock of Seagulls, diese Woche auf der 35 gelandet. Ich bin Sebastian mit euren Favoriten und auf der 34 Mr. Michael Jackson. Und da haben wir in der letzten Woche ja gehört und die meisten von euch haben es vermutlich auch schon geahnt, dass es nach dem Erfolg des ersten Teils vom Film, vom Kinofilm, dann Teil 2 geben soll mit der Fortsetzung nach Bad. Was ist da im Leben des King of Pop passiert? Also Teil 2, die Dreharbeiten beginnen wohl Ende des Jahres oder Anfang 27. Und vielleicht kommen ja dann auch die etwas kontroverseren Teile dort zur Sprache. Lasst uns mal abwarten. Human Nature, Michael Jackson von 82 in dieser Woche einen Platz hoch, jedenfalls auf die 34.

0: Diesen Mann kann man nächste Woche live erleben mit seinem Benefizkonzert namens Fresse auf für queere Freiheit. Mr. Herbert Grönemeyer nächste Woche in der Berliner Columbia-Halle mit diesem Benefizkonzert. Das war er gerade mit Bochum, Platz 33, gleiche Position wie am letzten Wochenende hier im 80s Countdown. Weiter in Richtung Chartspitze.
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0: Neueinstieg, hier ist Tina Turner.

Camouflage hier im 80s Countdown. Bisschen abgerutscht. Minus 4 Positionen runter auf die 31. Love is a Shield. Sebastian hier mit der Chartshow vom Real 80s Radio. Die coolen 80er, die ihr gewählt habt in Web und App. So, der nächste Neueinstieg. Der, wie ich ja finde, coolste Song von Eddie Grant. Anfang der 80er. Weil er so coole Sounds hat, so coole Effekte. Er rollt hier sozusagen in die Top 40 auf der Electric Avenue von 0 auf 30. 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

Ja, da haben sich die Rockfans durchgesetzt diese Woche hier im Voting für den Countdown. Van Halen und Why Can't This Be Love? Neueinstieg auf der 29. Ich bin Sebastian. Jo, ich hoffe, ihr habt ein entspanntes, sommerliches Wochenende. Ich weiß, viele von euch oder einige sind noch im Urlaubs-, im Ferienmodus. Auch da könnt ihr natürlich in Web und App abstimmen nach der Show für eure Favoriten. Auch wenn ihr im Alltag schon wieder zurück seid, seid ihr willkommen. Und Belui Sam diese Woche auf der 28, Imagination. Und danach noch der höchste Neueinstieg schon in dieser Woche. Auf der 27 landen U2 und Pride in the Name of Love. Jetzt aber erstmal, hier ist Imagination.

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1: Im Studio Philipp Rösler. Die Lage in Monschau in NRW wegen eines Waldbrands in Belgien scheint sich erstmal nicht weiter zu verschärfen, denn der Wind hat gedreht und ist abgeflaut. Es brennt nur wenige Kilometer von der Grenze entfernt. Für die Bewohner von Ortsteilen gibt es weiterhin den Aufruf, sich auf Evakuierungen vorzubereiten. Hitze, Dürre, Niedrigwasser und Waldbrände. Deutschland erlebt einen extremen Sommer. Die SPD-Bundesminister haben nun einen gemeinsamen Klimaaktionsplan mit diversen Maßnahmen vorgelegt. Sie fordern auch, Klimaanpassung als Gemeinschaftsaufgabe im Grundgesetz zu verankern. Das lehnt die Union aber ab. Ein erneuter Ansturm auf die spanische Exklave Ceuta ist ausgeblieben. Der war befürchtet worden, weil in sozialen Netzwerken seit Tagen Gerüchte kursieren, dass die Grenze geöffnet wird. Marokkanische Sicherheitskräfte nahmen mehr als 300 Migranten fest, die versucht haben, Ceuta zu erreichen. Nächstes Gold für Deutschland bei der Leichtathletik-EM in Birmingham. Marathonläufer Amanal Petros ist Europameister. Der Vize-Weltmeister sicherte sich den Sieg in einer neuen Rekordzeit. 2 Stunden, 9 Minuten und 11 Sekunden standen am Ende auf der Uhr.
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1: Der tote Buckelwal, der vor Rügen gefunden wurde, war in einem schlechten Ernährungszustand. Das ist das erste Ergebnis einer Obduktion. Äußere Verletzungen wurden bei dem etwa 10 Meter langen Tier nicht gefunden. Die genaue Todesursache steht nach wie vor nicht fest.
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2: Sonnig bis wolkig ist es gerade. Oft sind auch mal mehr Wolken dabei, aber es bleibt trocken. Dazu liegen die Höchstwerte heute bei 22 bis 24 Grad, an der Küste etwas kühler. Morgen wird's unbeständiger. Sonne und Wolken im Mix, immer mal wieder Schauer und vereinzelt kurze Gewitter, maximal 19 bis 22 Grad.
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2: Im Moment ist alles frei auf den Straßen bei uns in Mecklenburg-Vorpommern, keine Staus.
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3: Ja, und da geht's weiter in Richtung Chartspitze. In der letzten Woche feierte Bryan Adams diesen Summer of 26, sozusagen mit seinem Summer of 69 an der Chartspitze. Mal gucken, ob das immer noch so ist. Wir sind 26 Songs jetzt von der Nummer 1 diese Woche entfernt. Ich bin Sebastian, Midnight Star, mit dem Operator ein bisschen runtergerutscht diese Woche von der 19 auf die 26. Damit starten wir diese Stunde.
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Taylor Dane in dieser Woche auf der 25 im 80s Countdown Tell It To My Heart, Chartjahrgang 1987. Ja, und es ist das Gipfeltreffen der Power Ladies hier in diesen Minuten in der Chartshow. Gleicher Jahrgang, ebenfalls Powerfrau Samantha Fox, einen Platz darüber. 24, Nothing's Gonna Stop Me Now.

Andy Bell und Vince Clark, im Augenblick beide mit Solo-Projekten erstmal beschäftigt. Erasure in dieser Woche auf der 23 im 80s 80s Countdown mit Sometimes. Aber noch in diesem Jahr wollen die beiden auch wieder gemeinsam ins Studio gehen oder weiterarbeiten an einem neuen Erasure-Album. Wir sind sehr gespannt. Nach all den Jahrzehnten die beiden immer noch gemeinsam aktiv. Wer hätte das damals gedacht? Okay, wir steuern Richtung Top 20 und kommen jetzt erstmal bei der 22 vorbei. Let's Dance von David Bowie.

0: Auf Platz 21 diese Woche hier in der Chartshow Suzy und ihre Banshees und The Passenger.
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0: Vor der Top 20 blicken wir wie immer in einen speziellen Chartjahrgang. Diesmal das letzte Jahr der 80er, also auf die Woche genau Mitte August 1989. Was ist denn da in der Top 3 der offiziellen deutschen Charts los gewesen? Ja, das war noch die ganz große Phase von Milli Vanilli, bevor dann Anfang der 90er das Kartenhaus in sich zusammenfiel. Und die zweite Nummer 1 übrigens in den amerikanischen US-Charts, Nachfolgesong zu Baby Don't Forget My Number. Genau, das war Blame It on the Rain. Auf die Woche genau 1989 ist das Ding auf der 3 gewesen. Milli Vanilli,

Ja, wir breaken hier rein in die Top 20 in dieser Woche im 80s Countdown Breakout. Swing Out Sister, diese Woche auf der 20 gelandet. Ich bin Sebastian, schön, dass ihr dabei seid. Wir sind hier gemeinsam auf dem Weg von der 40 bis zur Chartspitze an diesem Augustwochenende. Und jetzt gucken wir erstmal bei Rick Astley vorbei. Der verbessert sich um 3 Plätze von 22 auf 19. 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

Rock'n'Roll im 80s Countdown. Joan Jett und ihre Blackhearts diese Woche auf der 18 I Love Rock'n'Roll. Nonstop weiter in Richtung Top 10. Jetzt mit Robert De Niro und der wartet jetzt auch schon seit über 40 Jahren. Bananarama, Robert De Niro, Sweden.

Das war der große Knall oder genauer gesagt der große Gong, mit dem die Erfolgsgeschichte von Alphaville begann in den 80s. Big in Japan in dieser Woche auf Platz 16 und ihr hört den 80s Countdown. Die 40 beliebtesten, eurer Meinung nach coolsten 80er für diesen Hochsommer 2026. Mit Sebastian im Studio, euch am Radio. Freue mich, dass ihr eingeschaltet habt. Bon Jovi, Platz 15 in dieser Woche. Bisschen verbessert. Living on a Prayer. Und dann haben wir in dieser Stunde auch noch Zeit für die 14. Der Song geht an The Essence und Only for You auf der 14. Aber jetzt erstmal Bon Jovi.

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1: Im Studio Mia Hin. Die Behörden in Monschau in NRW gehen nicht davon aus, dass sich der Waldbrand aus dem benachbarten Belgien auf Deutschland ausdehnt. Allerdings sind die Flammen nur knapp 2 Kilometer entfernt, sodass im Laufe des Tages starker Rauch über die Grenze ziehen dürfte. Anwohner sollten ihre Häuser verlassen. Als Reaktion auf den extremen Sommer haben die SPD-Bundesminister einen gemeinsamen Klimaaktionsplan vorgelegt. Sie fordern auch, das Grundgesetz zu ändern und Klimaanpassung und Naturschutz als Gemeinschaftsaufgabe darin zu verankern. Das lehnt der Koalitionspartner Union aber ab. Bei einem schweren Busunglück in Ungarn sind 12 Menschen ums Leben gekommen. Mindestens 10 weitere sind verletzt. Der polnische Reisebus kam aus Serbien. Im Osten Ungarns kam er von der Autobahn ab, fuhr in einen Graben und kippte um. Die Polizei geht davon aus, dass der Fahrer am Steuer eingeschlafen ist. Der Marathon-Europameister kommt aus Deutschland. Amanal Petros hat sich bei der Leichtathletik-EM in Birmingham die Goldmedaille gesichert. Der Vize-Weltmeister lief der Konkurrenz davon und schaffte eine neue Rekordzeit. 2 Stunden, 9 Minuten und 11 Sekunden. In der Teamwertung holten die Deutschen Silber.
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1: In der Ostsee und in mehreren Seen in Mecklenburg-Vorpommern haben sich Blaualgen in den vergangenen Tagen stark vermehrt. Ein Badeverbot ist bislang aber noch nicht verhängt worden. Blaualgen können Hautreizungen auslösen und beim Verschlucken erhebliche Magen-Darm-Probleme machen. Wer in knietiefem Wasser seine Füße nicht sehen kann, sollte in dem Wasser nicht baden gehen.
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2: Sonnig bis wolkig ist es gerade. Oft sind auch mal mehr Wolken dabei, aber es bleibt trocken. Dazu liegen die Höchstwerte heute bei 22 bis 24 Grad, an der Küste etwas kühler. Morgen wird's unbeständiger. Sonne und Wolken im Mix, immer mal wieder Schauer und vereinzelt kurze Gewitter, maximal 19 bis 22 Grad.
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2: Auf der B110 Garz-Demmin, Achtung, zwischen Liebnow und Murchin hat es in beiden Richtungen einen Unfall gegeben. Der Verkehr wird an der Unfallstelle vorbeigeführt.
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3: Ja, und in dieser Show wissen wir in einer knappen Stunde, ob Ryan Adams hier den Thron verteidigt mit eurer Hilfe mit seinem Summer of 69 oder ob ihr euch in dieser Woche, in den letzten Tagen, für eine andere Spitze entschieden habt. 13 Tracks noch auf dem Weg in Richtung Number One. Sebastian ist mein Name und wir starten die Stunde mit New Order. Die rangieren nämlich auf Platz 13 mit True Faith.
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Der sommerliche Italo-Sound hier im Countdown in der Top 40 bei 80s Gazebos Lunatic. Ein Plätzchen hoch auf die 12. Und ihr wisst ja Bescheid, genau an den Orten, an denen ihr auch Woche für Woche für diese Show abstimmen, eure Favoriten anklicken könnt, nämlich in der 80s Sender-App oder auf unserer Homepage 80s80s.de. Da könnt ihr auch ganz viele verschiedene Radios aus der Musikwelt der 80er anklicken, wann immer ihr wollt, wo immer ihr wollt. Im Moment natürlich immer noch die sommerlichen Radios ganz besonders beliebt und dazu zählt natürlich auch der Italo-Sound. Visage, wir sind einen Platz vor der Top 10. Hier ist Fade to Ray.

Der mit Abstand erfolgreichste Chartsong in der Bandgeschichte von Berlin eröffnet die Top 10 hier in dieser Woche im 80s Countdown. Nummer 1 in England und in Amerika gewesen, Take My Breath Away. Und die kamen natürlich nicht aus Berlin, sondern aus Los Angeles, California. Und einen Platz darüber gehen wir mal von der Westküste der Staaten an die Ostküste und landen bei Cameo. Die haben sich in New York zusammengefunden und sind einen Platz über Berlin gelandet hier mit Word Up in dieser Woche. Platz 9, Cameo.

Der Boss, er danced hier zwei Plätze hoch von der 9 am letzten Wochenende im 80s Countdown. Diese Woche ist es die 7 geworden, Mr. Bruce Springsteen. Und davor haben wir Depeche Mode gehabt mit People Are People. In dieser Woche ihre erste deutsche Nummer 1 auf Platz 8 hier in der Chartshow vom Real 80s Radio gelandet. So, und damit sind wir jetzt wirklich nur noch Minuten von der dieswöchigen Nummer 1 entfernt. Wir sind hier schon eine gute Wegstrecke in der Top 40 gegangen. Und das bedeutet auch, nach der heutigen Show könnt ihr natürlich sofort wieder ins Geschehen eingreifen. Am bequemsten wie immer, ich empfehle euch die Sender-App von 80s einfach runterladen, wenn ihr sie noch nicht habt. Ganz viele Radios aus der Musikwelt der 80er und eben die Möglichkeit, Tag für Tag abzustimmen für diese Show. Oder wenn ihr den Rechner gerade habt, dann auch möglich natürlich immer auf 80s80s.de, also 80s80s.de. So, dieser Sound hier, der tummelt sich auch schon seit einiger Zeit in der Top 10. Diese Woche, genau wie letzte Woche, auf der 6. Another Life von

von der 40 bis zur Number One mit Sebastian. Wir sind auf der Zielgeraden, haben gerade Drive von den Cars gehört, diese Woche auf der 5 gelandet. Und hier kommt jetzt Musik von der Dame, die in den letzten Wochen, ja fast schon Monaten, die Chartspitze hier bei 80s 80s beherrscht hat. Jetzt geht sie in kleinen Schritten ein bisschen runter, Madonna. Diese Woche von der 2 auf die 4 gegangen mit dem Song Red.

Ja, das ist der Blick in den Himmel in dieser Woche hier im 80s 80s Countdown. Am Ende der Woche, in der wir mal wieder mit unseren Brillen alle in den Himmel geguckt haben. Vielleicht jedenfalls. Boy Meets Girl jedenfalls. Waiting for a Star to Fall. Diese Woche auf der 3. Hier ist der Countdown von 80s 80s. Sebastian und die 2. Eurythmics diese Woche. Ein Plätzchen wieder hoch. Love is a Stranger.

0: Annie Lennox und Dave Stewart schieben sich hier wieder auf die 2 hoch mit Love is a Stranger. Und das bedeutet, wir sind jetzt im 80s Countdown an der Spitze angekommen. Der Song, der also die meisten Stimmen von euch bekommen hat, in der Sender-App und auf der Homepage. Ja, und das ist Musik von einem Mann, da freuen sich die meisten schon auf den Herbst, der so langsam ja naht mit den Live-Konzerten unserer 80er-Stars. Und da gehört Bryan Adams mit dazu. Er wird Anfang Oktober zu Terminen nach Deutschland kommen für die Roll with the Punches Tour.
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0: Keine Veränderung an der Chartspitze, eine weitere Number One Week für Bryan und den Summer of

0: also von der Saison her passt es auf jeden Fall schon mal. Der Summer of 69 hier in diesem Sommer auf der Nummer 1 Position. Eine weitere Woche für Bryan Adams im Countdown.
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0: Ja, ich meine, ein paar Wochen haben wir ja noch offiziell Sommer. Mal gucken, wie lange das noch so weitergeht hier mit Bryan ganz oben auf dem Thron. Ihr habt das in eurer Hand. Ihr könnt jetzt wieder entscheiden mit euren Klicks in der Sender-App am Handy oder auf 80s80s.de. Jo, ich bin gespannt aufs Ergebnis vom nächsten Wochenende. Ich bin Sebastian, wünsche euch jetzt erstmal einen schönen weiteren Weg hier durchs Wochenende.

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1: Im Studio Mia Hin. Der große Waldbrand im belgischen Naturschutzgebiet Hohes Venn ist näher an Deutschland herangerückt. Knapp 2 Kilometer sind es noch bis zu den ersten Häusern auf deutscher Seite. Die Behörden der Stadt Monschau in NRW gehen aber nicht davon aus, dass der Brand übergreift. Sie warnen allerdings vor starkem Rauch. Über Rumänien hat ein NATO-Kampfjet erneut eine Drohne abgeschossen, in der Nähe der Grenze zur Ukraine und Moldau. Die Trümmer kamen in einem unbewohnten Gebiet runter. Es war bereits die 4. Drohne, die in diesem Jahr über Rumänien abgeschossen wurde. Ein erneuter Ansturm auf die spanische Exklave Ceuta ist ausgeblieben. Der war befürchtet worden, weil in sozialen Netzwerken seit Tagen Gerüchte kursieren, dass die Grenze geöffnet wird. Marokkanische Sicherheitskräfte nahmen mehr als 300 Migranten fest, die versucht hatten, Ceuta zu erreichen. Nächstes Gold für Deutschland bei der Leichtathletik-EM in Birmingham. Marathonläufer Amanal Petros ist Europameister und führte die Deutschen zu Team Silber. Vize-Weltmeister Petros sicherte sich den Sieg in einer neuen Rekordzeit. 2 Stunden, 9 Minuten und 11 Sekunden standen am Ende auf der Uhr.
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1: Ein Mann und eine Frau sind in der Wismar-Bucht bei Hohenwieschendorf aus Lebensgefahr gerettet worden. Ihr Kajak war gekentert. Boote und ein Hubschrauber suchten nach den beiden, bis die Seenotretter sie rund 2 Kilometer vor der Küste fanden. Sie wurden stark unterkühlt an Land gebracht.
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2: Sonnig bis wolkig ist es gerade und es bleibt trocken. Die Temperaturen liegen am Nachmittag bei 22 bis 24 Grad. Bis zum Abend ändert sich nicht viel, Sonne und Wolken teilen sich den Himmel weiter. Morgen wird's unbeständiger, Sonne und Wolken, dazu zeitweise Regen und vereinzelt kurze Gewitter. Maximal werden es 22 Grad.
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2: Nichts los auf den Straßen, aktuell freie Fahrt.
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3: Kurz nach 3, ich bin Boris Weiss und wünsche euch einen schönen Sonntagnachmittag, liebe 80er-Familie. Ja, wisst ihr, was heute ist? Der internationale Winkelmal der Überwachungskamera-Zutag. Also, dann mal los, lächelt der nächsten Kamera freundlich zu, bevor der Rest Sonntag verstreicht. Und weil wir gerade bei kuriosen Dingen sind, die Nummer, mit der ich loslege, die war eigentlich nur ein Lückenfüller, den Phil Collins ins Mikro improvisiert hat. Verfolgt hatte sie ihn trotzdem. Er hat später sogar das Pferd seiner Tochter danach benannt. Ein Wort aus dem Nichts und ein Riesenhit wurde daraus. Studio.

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1: Sneaker, Goldketten und eine ordentliche Portion Selbstbewusstsein. Salt and Pepper revolutionieren in den 80ern die männerdominierte Hip-Hop-Szene. Doch ohne den Einfall eines kreativen DJs wäre Push It vielleicht nie ein Hit geworden. Wie das Lied es an die Spitze schaffte, erzähle ich euch in meinem

OMG mit Made of Orleans und ihr könnt sie heute Abend sogar live erleben. Das Orchester der dunklen Manöver spielt heute in Schwerin auf der Freilichtbühne. Alle Live-Tour-Daten der 80er-Stars findet ihr natürlich wie immer bei uns auf 80s80s.de und genau dort findet ihr auch unser Sommerradio. Da laufen sie, die Sonnenschein-Klassiker wie dieser hier von Gary Lowe. Eigentlich gar kein Italo-Disco-Original, sondern ursprünglich eine peruanische Cumbia-Volksweise, die Gary nach dem Original coverte und damit einen Welthit landete. La Colegiala, hier bei Celtis. Arriba!

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1: Happy Birthday Madonna, können wir nur sagen. Die wird tatsächlich heute am 16. August 1958 als Madonna Louise Ciccone in Bay City, Michigan geboren. Und da haben sich natürlich alle im Kreissaal gefragt. Und die noch etwas sehr junge Madonna entgegnete dann. Mit diesem Song belegt Madonna übrigens heute im Jahr 1986 Platz 1 der US-Charts. Wir gratulieren einer der größten, erfolgreichsten und einflussreichsten Ladies im Pop-Business. Die Songschreiberin, Schauspielerin, Autorin, Produzentin, Designerin, Mutter und natürlich vor allem Sängerin brachte uns in den 80ern einen

0: Alles Gute, Madonna.
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2: Sonnig bis wolkig ist es gerade und es bleibt trocken. Die Temperaturen liegen am Nachmittag bei 22 bis 24 Grad. Bis zum Abend ändert sich nicht viel, Sonne und Wolken teilen sich den Himmel weiter. Morgen wird's unbeständiger, Sonne und Wolken, dazu zeitweise Regen und vereinzelt kurze Gewitter, maximal werden es 22 Grad.
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2: Im Moment ist alles frei auf den Straßen bei uns in Mecklenburg-Vorpommern, keine Staus.

hier bei 8080s. Wenn euch mal nach deutscher Mucke ist, schaltet gerne mal rüber zu unserem NTV-Radio. Rund um die Uhr über die 8080s-Sender-App und auch online zu hören. Vollgepackt mit neuer deutscher Welle pur. Daraus jetzt einer der Sommerhits von 1982 von der Gruppe UKW. Besungen wird da ja die Tina. Und das ist keine erfundene Figur. Das Lied ist tatsächlich Sänger Peter Huberts, damaliger Jugendliebe Tina, gewidmet. Und das Schönste, die beiden waren danach über 30 Jahre zusammen. Sommerliebe, fast für die Ewigkeit, ne? Ich bin so verschossen, Baby, in deine Sommerliebe.

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1: Im Studio Mia Hin. Im Kampf gegen den großen Waldbrand direkt an der Grenze zu Deutschland melden die belgischen Behörden einen Erfolg. Die Flammen unweit von Monschau in NRW konnten eingedämmt werden. Sie waren zuletzt nur noch etwa 1,5 Kilometer von der Grenze entfernt. Auch eine zweite Feuerfront ist inzwischen unter Kontrolle. Als Reaktion auf den extremen Sommer haben die SPD-Bundesminister einen gemeinsamen Klimaaktionsplan vorgelegt. Sie fordern auch, das Grundgesetz zu ändern und Klimaanpassung und Naturschutz als Gemeinschaftsaufgabe darin zu verankern. Das lehnt der Koalitionspartner Union aber ab. Beim schwersten Busunglück in Ungarn seit mehr als 20 Jahren sind 12 Menschen ums Leben gekommen. Mindestens 10 weitere wurden verletzt. Einige schweben noch in Lebensgefahr. Der Reisebus mit Pilgern aus Polen war von der Autobahn abgekommen und umgekippt. Offenbar, weil der Fahrer am Steuer eingeschlafen war. Der Marathon-Europameister kommt aus Deutschland. Amanal Petros hat sich bei der Leichtathletik-EM in Birmingham die Goldmedaille gesichert. Der Vize-Weltmeister lief der Konkurrenz davon und schaffte eine neue Rekordzeit. 2 Stunden, 9 Minuten und 11 Sekunden. In der Teamwertung holten die Deutschen Silber.
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1: In der Ostsee und in mehreren Seen in Mecklenburg-Vorpommern haben sich Blaualgen in den vergangenen Tagen stark vermehrt. Ein Badeverbot ist bislang aber noch nicht verhängt worden. Blaualgen können Hautreizungen auslösen und beim Verschlucken erhebliche Magen-Darm-Probleme machen. Wer in knietiefem Wasser seine Füße nicht sehen kann, sollte in dem Wasser nicht baden gehen. Hansa Rostock hat beim Heimauftakt in der 3. Liga Remis gespielt. Gegen Mannheim hieß es am Ende 3:3. Dabei holte Hansa einen 1:3 Rückstand noch auf.
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2: Sonnig bis wolkig ist es gerade und es bleibt trocken. Die Temperaturen liegen am Nachmittag bei 22 bis 24 Grad. Bis zum Abend ändert sich nicht viel, Sonne und Wolken teilen sich den Himmel weiter. Morgen wird's unbeständiger, Sonne und Wolken, dazu zeitweise Regen und vereinzelt kurze Gewitter, maximal werden es 22 Grad.
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2: Im Moment ist alles frei auf den Straßen bei uns in Mecklenburg-Vorpommern, keine Staus.
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3: Paar Minuten nach 4, Boris hier. Zeit für Sonnensound pur aus unserem 80s Summer Radio. Und da darf dieser Tanzflächenklassiker absolut nicht fehlen von der Miami Sound Machine. Der schottische DJ Milo hat diese Nummer ja in seinem Hit Drop the Pressure nochmal reingemischt und daraus Dr. Pressure gemacht, das damals selbst zum Club-Hit wurde. Dieser tolle Groove von 84, der steckt also bis heute in jeder guten Playlist. Hier kommt da der Dr. Beat.

0: Dieser Song hat eine Tiefe und Mystik, die man nicht gleich auf Anhieb hört. Ein Meisterwerk. Dirk Darmstädter von den Jeremy Days über Pet Shop Boys, West End Girls.
1: Habe ich das erste Mal im Radio in London gehört und war sofort Feuer und Flamme. Ich finde, der Song ist einfach so cool und so entspannt und auch so mystisch. Ich finde, er hat eine dunkle Seite, eine mysteriöse Seite an sich, die ich bis heute wahnsinnig interessant finde. Pet Shop Boys, dieser Song, West End Girls, ist einfach ein echter Klassiker, ganz groß.
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0: Depeche Mode mit Strange Love. Hier bei 80s 80s, immer mal wieder strange, also so ein bisschen gewöhnungsbedürftig, kommt unser heutiges Geburtstagskind rüber. Die einen sagen, sie hat sich immer neu erfunden. Die anderen sagen, bei dieser Lady war alles sehr berechnet und auf Erfolg ausgelegt. Ihr könnt euch denken, um wen es geht. Genau, die Königin der Popmusik, Madonna, wird 68. Und wisst ihr, was an diesem Datum noch so kurios ist? Ausgerechnet an ihrem 27. Geburtstag am 16. August 85, also genau vor 41 Jahren, heiratete Madonna in Los Angeles Sean Penn, Geburtstag und Hochzeitstag in einem. Das muss man erstmal schaffen. Und genau dieser Ehe ist auch das Album True Blue gewidmet. Sean war für Madonna einfach der coolste Mann des Universums. Alles Gute zum Geburtstag, liebes Madönchen.
1: Hi, this is Madonna. You're listening to Boris Bass. Hey Boris, please don't call me Madönchen. I don't like that. I'm just kidding.
0: Happy birthday, Madonna.

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1: Andy Bell und Vince Clark nutzen die Erasure-Pause und gehen eigene Wege. Andy feiert das 21-jährige Jubiläum seines Solo-Debüts Electric Blue Ende August mit der erweiterten Edition Extended Blue. Neben dem Originalalbum gibt es da B-Seiten-Raritäten und bisher unveröffentlichtes Vinylmaterial. Tja, und Vince Clark, der zeigt sich dagegen von seiner experimentellen Seite. Auf dem Album Metanoia, Music from Therapy, das gerade rausgekommen ist, ist er als Gastmusiker zu hören. Das Album ist eine gemeinsame Veröffentlichung mehrerer Künstler, steckt voller atmosphärischer Elektronik und handelt von Therapie und Selbstreflexion. Tja, zwei völlig unterschiedliche Projekte, die zeigen, auch nach mehr als 4 Jahrzehnten bleiben Andy Bell und Vince Clark musikalisch neugierig, verkürzen ihren Fans ganz nebenbei auch die Wartezeit aufs nächste Erasure-Album. Das soll ja auch noch dieses Jahr rauskommen. Einen genauen Veröffentlichungstermin haben die beiden allerdings noch nicht genannt.
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2: Sonnig bis wolkig ist es gerade und es bleibt trocken. Die Temperaturen liegen am Nachmittag bei 22 bis 24 Grad. Bis zum Abend ändert sich nicht viel, Sonne und Wolken teilen sich den Himmel weiter. Morgen wird's unbeständiger, Sonne und Wolken, dazu zeitweise Regen und vereinzelt kurze Gewitter, maximal werden es 22 Grad.
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2: Nichts los auf den Straßen in Mecklenburg-Vorpommern, aktuell ist alles frei.
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Dank an seine verstorbene Schwester Robin. Und aus einem persönlichen Verlust wurde einer der schönsten Freestyle-Klassiker überhaupt. Hier kommen Words to Power mit Drayman hier bei 80s.

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1: Im Studio Mia Hin. Im Kampf gegen den Waldbrand im belgischen Naturschutzgebiet Hohes Venn hat die Feuerwehr eine Feuerfront nahe der deutschen Grenze eingedämmt. Die Flammen waren zuletzt bis auf 1,5 Kilometer an die Stadt Monschau in NRW herangerückt. Dort warnten die Behörden die Anwohner vor starkem Rauch. Über Rumänien hat ein NATO-Kampfjet erneut eine Drohne abgeschossen, in der Nähe der Grenze zur Ukraine und Moldau. Die Trümmer kamen in einem unbewohnten Gebiet runter. Es war bereits die vierte Drohne, die in diesem Jahr über Rumänien abgeschossen wurde. Ein erneuter Ansturm auf die spanische Exklave Ceuta ist ausgeblieben. Der war befürchtet worden, weil in sozialen Netzwerken seit Tagen Gerüchte kursieren, dass die Grenze geöffnet wird. Marokkanische Sicherheitskräfte nahmen mehr als 300 Migranten fest, die versucht hatten, Ceuta zu erreichen. Nächstes Gold für Deutschland bei der Leichtathletik-EM in Birmingham. Marathonläufer Amanal Petros ist Europameister und führte die Deutschen zu Team Silber. Vize-Weltmeister Petros sicherte sich den Sieg in einer neuen Rekordzeit. 2 Stunden, 9 Minuten und 11 Sekunden standen am Ende auf der Uhr.
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1: Bei einem schweren Unfall auf der A20 sind am Morgen 4 Menschen, darunter 2 Kinder, schwer verletzt worden. Ein Familienvan war bei Greifswald von der Fahrbahn abgekommen und mehrere Meter tief von einer Brücke gestürzt. 3 Hunde aus dem Auto konnten von den Einsatzkräften eingefangen werden. Ein Hund wird im Moment noch vermisst.
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2: Sonnig bis wolkig ist es gerade und es bleibt trocken. Dazu werden es heute am späten Nachmittag so 22 bis 24 Grad. Morgen geht das Ganze wechselhaft weiter mit Sonne und Wolken, immer mal wieder Schauern und vereinzelt kann auch kurz ein Gewitter aufziehen. Maximal werden es dann noch 22 Grad.
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2: Es gibt gerade keine Staus, ihr kommt entspannt durch.
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3: Kurz nach 17 Uhr, ach schon wieder später Sonntagnachmittag. Ich bin Boris Reis, grüße euch. Das Restwochenende wird jetzt richtig kostbar, denn morgen ruft schon wieder der Alltag. Also genießen wir jede Minute. Dafür habe ich jetzt genau den richtigen Song, glaube ich. Together Forever. Die Nummer ähnelt musikalisch ja so sehr seinem Vorgänger Never Gonna Give You Up, dass er inzwischen selbst als alternativer Rickroll-Song auch genutzt wird, sozusagen der kleine Bruder des berühmtesten Internet-Gags aller Zeiten. Rick hat ja Milliarden von Klicks mit seinen Songs auf YouTube. Hier kommt er, Herr Astley mit Together Forever.

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1: Sein Label will endlich einen Hit. John Lydon aber nicht. Also schreibt er eine Art Anti-Hit, in dem er über Kommerz und die Musikindustrie spottet. Ausgerechnet This Is Not A Love Song wird einer seiner größten Erfolge mit seiner Band PIL. Die ganze Geschichte erzähle ich euch in meinem Podcast.

wirklich ganz sympathische Herren aus Hamburg. Die Jeremy Days mit Brand New Toy. Übrigens einer der wenigen deutschen Bands, die regelmäßig auf MTV gespielt wurden. Ja, der Spätsommer schleicht sich langsam heran. Die Abende werden schon so ein klein bisschen früher dunkel. Aber die Laune bleibt natürlich sommerlich hoch, oder? Genau der richtige Moment für einen echten Sonnenschein-Song aus unserem Sommerradio, das ihr online und auch in der App findet. Das Video dazu wurde übrigens an einem eiskalten Tag in London gedreht und die Band musste also im Winterfrost so tun, als würde sie in praller Sonne tanzen. Das Beste noch, der Rest der Gruppe mochte den Song anfangs überhaupt nicht. Zum Glück haben sie sich da getäuscht. Hier kommt Katrina mit ihren Waves, Walking on Sunshine.

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1: Happy Birthday Madonna, können wir nur sagen. Die wird tatsächlich heute am 16. August 1958 als Madonna Louise Ciccone in Bay City, Michigan geboren. Und da haben sich natürlich alle im Kreissaal gefragt. Und die noch etwas sehr junge Madonna entgegnete dann: Mit diesem Song belegt Madonna übrigens heute im Jahr 1986 Platz 1 der US-Charts. Wir gratulieren einer der größten, erfolgreichsten und einflussreichsten Ladies im Pop-Business. Die Songschreiberin, Schauspielerin, Autorin, Produzentin, Designerin, Mutter und natürlich vor allem Sängerin brachte uns in den 80ern ein.

0: Alles Gute, Madonna.
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2: Sonnig bis wolkig ist es gerade und es bleibt trocken. Dazu werden es heute am späten Nachmittag so 22 bis 24 Grad. Morgen geht das Ganze wechselhaft weiter, mit Sonne und Wolken, immer mal wieder Schauern und vereinzelt kann auch kurz ein Gewitter aufziehen. Maximal werden es dann noch 22 Grad.
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2: Es gibt gerade keine Staus, ihr kommt entspannt durch.

Erasure mit All Amour. So, jetzt schalten wir mal einen Gang runter. Erasure mit All Amour. So, jetzt schalten wir mal einen Gang runter, denn es gibt was aus dem 80s, 80s. Ja,

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1: Im Studio Mia Hin. Im Kampf gegen den großen Waldbrand direkt an der Grenze zu Deutschland melden die belgischen Behörden einen Erfolg. Die Flammen unweit von Monschau in NRW konnten eingedämmt werden. Sie waren zuletzt nur noch etwa 1,5 Kilometer von der Grenze entfernt. Auch eine zweite Feuerfront ist inzwischen unter Kontrolle. Als Reaktion auf den extremen Sommer haben die SPD-Bundesminister einen gemeinsamen Klimaaktionsplan vorgelegt. Sie fordern auch, das Grundgesetz zu ändern und Klimaanpassung und Naturschutz als Gemeinschaftsaufgabe darin zu verankern. Das lehnt der Koalitionspartner Union aber ab. Beim schwersten Busunglück in Ungarn seit mehr als 20 Jahren sind 12 Menschen ums Leben gekommen. Mindestens 10 weitere wurden verletzt. Einige schweben noch in Lebensgefahr. Der Reisebus mit Pilgern aus Polen war von der Autobahn abgekommen und umgekippt. Offenbar, weil der Fahrer am Steuer eingeschlafen war. Der Marathon-Europameister kommt aus Deutschland. Amanal Petros hat sich bei der Leichtathletik-EM in Birmingham die Goldmedaille gesichert. Der Vize-Weltmeister lief der Konkurrenz davon und schaffte eine neue Rekordzeit. 2 Stunden, 9 Minuten und 11 Sekunden. In der Teamwertung holten die Deutschen Silber.
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1: In der Ostsee und in mehreren Seen in Mecklenburg-Vorpommern haben sich Blaualgen in den vergangenen Tagen stark vermehrt. Ein Badeverbot ist bislang aber noch nicht verhängt worden. Blaualgen können Hautreizungen auslösen und beim Verschlucken erhebliche Magen-Darm-Probleme machen. Wer in knietiefem Wasser seine Füße nicht sehen kann, sollte in dem Wasser nicht baden gehen. Hansa Rostock hat beim Heimauftakt in der 3. Liga Remis gespielt. Gegen Mannheim hieß es am Ende 3:3. Dabei holte Hansa einen 1:3 Rückstand noch auf.
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2: Viele Wolken gibt es heute Abend und es bleibt meist trocken. Nur vereinzelt kann später auch mal etwas Regen dabei sein. In der Nacht liegen die Tiefstwerte zwischen 16 und 11 Grad. Morgen geht's dann wechselhaft weiter. Sonne und Wolken, dazu zeitweise Schauer und vereinzelt kurze Gewitter. Die Höchstwerte schaffen dann noch bis zu 22 Grad.
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2: Nichts los auf den Straßen in Mecklenburg-Vorpommern. Aktuell ist alles frei.
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3: Ein paar Minuten nach 18 Uhr. Ich bin Boris Blaze und schicke euch jetzt am frühen Sonntagabend nochmal ganz schnell in den Urlaub, falls ihr noch keinen hattet. Zumindest musikalisch geht das ja. Diese Wham-Nummer hier aus dem 80s Summer Radio ist eine Hommage an das berühmte Pikes Hotel auf Ibiza. Ausgerechnet der Stammclub von Queen-Sänger Freddie Mercury, den die beiden auch immer mal wieder gern besuchten. Genau dort wurde übrigens auch das Video gedreht. Cocktails, Sonne, gute Laune. Ja, dann mal hereinspaziert in den Club Tropicana.

0: Eine Uptempo-Tanzhymne, in der ich live aber schon ganz viel Traurigkeit gesehen habe. Katharina Frank von den Rainbirds über Whitney Houston. I wanna dance with somebody.
1: Dieser Song speziell ist natürlich einfach eine wahnwitzige Performance als Sängerin, aber ich habe mich sofort in diese Performance und in diese Stimme verliebt und war dann auch ein glühender Whitney Houston-Fan, als sie dann durchgestartet ist. Ich habe sie dann live gesehen in der Waldbühne, wo es ihr ganz offensichtlich schon nicht mehr so richtig gut ging. Das war natürlich einfach auch traurig zu merken, dass die halt in sich ein bisschen verloren war in ihrer Welt und gar nicht unbedingt das Leben gelebt hat, was ihr gut getan hätte. 80s, 80s.

Oh, ich liebe diese Nummer einfach von Michael. Liberian Girl hier bei HS80s. Apropos Girl, bleiben wir doch mal gleich beim Thema und bei unserer Geburtstagskönigin, unser Madönchen. Sie feiert heute ihren 68. Geburtstag. Wusstet ihr, dass ihr wohl berühmtester Spitzname eigentlich ein Missverständnis ist? Den Song Material Girl, den hat sie erstmal gar nicht selbst geschrieben. Trotzdem blieb ihr dieser Titel als Spitzname ein Leben lang, obwohl sie ihn nie selbst so mochte. Im Video dazu schlüpfte sie ja in die Rolle von Marilyn und ließ sich mit Diamanten überschütten. Reine Ironie, denn eigentlich ist diese Nummer eine Satire auf genau diesen Lebensstil. Ja, ist irgendwie ein bisschen schief gegangen, aber alle liebten es und damit wurde sie zum echten Weltstar. Happy Birthday, Madonna!

0: 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Jetzt steht es fest, Michael Jackson, der Film Teil 2 kommt. Nach dem Mega-Erfolg von Michael wird die Geschichte des King of Pop jetzt also im Kino weitererzählt. Das Michael Jackson Biopic hat weltweit mehr als $1 Milliarde eingespielt, ist damit zur erfolgreichsten Filmbiografie der Kinogeschichte geworden. Tja, jetzt arbeitet das Filmstudio Lionsgate also mit Hochdruck an Michael 2. Die Dreharbeiten sollen Ende des Jahres oder Anfang 27 beginnen. Ja, und das Praktische dabei, ein Teil des Materials ist bereits im Kasten. Denn einige größere Musiksequenzen aus den Dreharbeiten zum ersten Film, die wurden bisher noch gar nicht gezeigt. Stoff gibt es reichlich. Teil 1 endet ja während Michael Jacksons legendärer Bad Tour. Der zweite Film könnte sich also mit den späteren und deutlich kontroverseren Jahren des King of Pop beschäftigen. Die größten und erfolgreichsten Hits von Michael hört ihr natürlich jederzeit hier bei uns im offiziellen 80s Michael Jackson Radio über die Sender-App oder auf 80s80s.de.
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2: Viele Wolken gibt es heute Abend und es bleibt meist trocken. Nur vereinzelt kann später auch mal etwas Regen dabei sein. In der Nacht liegen die Tiefstwerte zwischen 16 und 11 Grad. Morgen geht's dann wechselhaft weiter. Sonne und Wolken, dazu zeitweise Schauer und vereinzelt kurze Gewitter. Die Höchstwerte schaffen dann noch bis zu 22 Grad.
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2: Es gibt gerade keine Staus, ihr kommt entspannt durch.
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0: 717 mit Temptation. Weiter geht's mit purem Soul-Feeling aus unserem 80s Maxis Radio. Dort laufen die Maxi-Versionen der 80er in voller Länge online und auch gerne über die App. Jetzt ein echtes Ehepaar-Duo, ich nenne sie immer mal ganz gerne, die Cindy und Bert der schwarzen Musik. Ashford und Simpson sind gemeint, seit den 70ern nicht nur privat, sondern auch musikalisch ein Traumpaar. Sie schrieben zuvor sogar Hits für Diana Ross und Chaka Khan, bevor sie dann mit eigenen Werken durchstarteten. Das hier hatte Nicholas Ashford so ein bisschen von der Straße mal aufgeschnappt. Er hörte Jugendliche Your Solid rufen und fand, das beschreibt seine Ehe perfekt. Hier sind die beiden mit Solid im Extended Mix.
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1: Im Studio Mia Hin. Im Kampf gegen den Waldbrand im belgischen Naturschutzgebiet Hohes Venn hat die Feuerwehr eine Feuerfront nahe der deutschen Grenze eingedämmt. Die Flammen waren zuletzt bis auf 1,5 Kilometer an die Stadt Monschau in NRW herangerückt. Dort warnten die Behörden die Anwohner vor starkem Rauch. Angesichts der massiven Hitzewellen in diesem Sommer droht sich die Koalition in Berlin über den richtigen Weg im Kampf um die Klimaanpassung zu zerstreiten. Die CDU steht der SPD-Forderung, Klimaanpassung als Gemeinschaftsaufgabe im Grundgesetz zu verankern, skeptisch gegenüber. Ein erneuter Ansturm auf die spanische Exklave Ceuta ist ausgeblieben. Der war befürchtet worden, weil in sozialen Netzwerken seit Tagen Gerüchte kursieren, dass die Grenze geöffnet wird. Marokkanische Sicherheitskräfte nahmen mehr als 300 Migranten fest, die versucht hatten, Ceuta zu erreichen. Nächstes Gold für Deutschland bei der Leichtathletik-EM in Birmingham. Marathonläufer Amanal Petros ist Europameister und führte die Deutschen zu Team Silber. Vize-Weltmeister Petros sicherte sich den Sieg in einer neuen Rekordzeit. 2 Stunden, 9 Minuten und 11 Sekunden standen am Ende auf der Uhr.
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1: Bei einem schweren Unfall auf der A20 sind am Morgen 4 Menschen, darunter 2 Kinder, schwer verletzt worden. Ein Familienvan war bei Greifswald von der Fahrbahn abgekommen und mehrere Meter tief von einer Brücke gestürzt. 3 Hunde aus dem Auto konnten von den Einsatzkräften eingefangen werden. Ein Hund wird im Moment noch vermisst. Unentschieden beim Heimauftakt in der 3. Liga für Hansa Rostock. Gegen Mannheim spielte Hansa 3:3. Als nächstes sind die Rostocker im Pokal gefragt. Nächsten Freitag kommt der VfB Stuttgart.
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2: Viele Wolken gibt es heute Abend und es bleibt meist trocken. Nur vereinzelt kann später auch mal etwas Regen dabei sein. In der Nacht liegen die Tiefstwerte zwischen 16 und 11 Grad. Morgen geht's dann wechselhaft weiter. Sonne und Wolken, dazu zeitweise Schauer und vereinzelt kurze Gewitter. Die Höchstwerte schaffen dann noch bis zu 22 Grad.
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2: Auf der A20 Rostock Richtung Lübeck, Vorsicht, zwischen Grevesmühlen und Schönberg liegen Gegenstände auf der Autobahn.
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3: Oh, schon wieder 19 Uhr durch. Ich bin Boris Weiss und noch ein Stündchen hier für euch am Start. Das goldene Restwochenende. Ja, egal, ob ihr gerade entspannt auf dem Balkon sitzt oder im Garten noch was grillt. Wir liefern euch den passenden Kick für den Sonntagabend. Jetzt wird es erstmal laut. Billy Idol, er hat bei einer Party die Whisky-Marke Rebel Yell entdeckt und dachte sich sofort, das klingt eigentlich wie ein toller Songtitel. Der Rest ist 80s Geschichte. Hier ist er, der Billy mit Rebel Yell. Nabend.

0: 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Duran Duran, The Reflex.
1: Duran Duran sitzen 1983 in einem französischen Schloss, wo sie produzieren. Auch The Reflex. Und der Song ist eigentlich schon fertig, aber sie merken, irgendwas fehlt da. Warum sie durch eine Party in Australien den Mann finden, der den Song zu dem Hit macht, der in die Charts geht, das hört ihr in meinem Podcast.

Ich hoffe, ihr habt einen entspannten Sonntagabend. Black mit Wonderful Life. Dieser Song ist wie so ein kleiner Moment zum Durchatmen und Kopf frei machen, bevor es jetzt wieder extrem heiß wird mit einer Nummer aus unserem Sommerradio. Und das hört ihr online und auch über die Sender-App. The Power Station. Johnny Taylor, Andy Taylor von Duran Duran, dazu Robert Palmer am Mikro. Drei Typen, ein Projekt, ein Sound, ja, der sofort nach Hitze schreit. Dieser Kracher entstand übrigens, weil die Band im Studio meinte, sie wolle eine Nummer, die klingt wie ein Raum, in dem die Klimaanlage endgültig aufgegeben hat. Some Like It Hot, hier bei 80s.

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1: Happy Birthday Madonna, können wir nur sagen. Die wird tatsächlich heute am 16. August 1958 als Madonna Louise Ciccone in Bay City, Michigan geboren. Und da haben sich natürlich alle im Kreissaal gefragt. Und die noch etwas sehr junge Madonna entgegnete dann. Mit diesem Song belegt Madonna übrigens heute im Jahr 1986 Platz 1 der US-Charts. Wir gratulieren einer der größten, erfolgreichsten und einflussreichsten Ladies im Pop-Business. Die Songschreiberin, Schauspielerin, Autorin, Produzentin, Designerin, Mutter und natürlich vor allem Sängerin brachte uns in den 80ern einen

0: Alles Gute, Madonna.
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2: Viele Wolken gibt es heute Abend und es bleibt meist trocken. Nur vereinzelt kann später auch mal etwas Regen dabei sein. In der Nacht liegen die Tiefstwerte zwischen 16 und 11 Grad. Morgen geht's dann wechselhaft weiter. Sonne und Wolken, dazu zeitweise Schauer und vereinzelt kurze Gewitter. Die Höchstwerte schaffen dann noch bis zu 22 Grad.
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2: Auf der A20 Rostock Richtung Lübeck, Achtung, zwischen Grevesmühlen und Schönberg liegen Gegenstände auf der Autobahn.
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unserem Wave Radio, immer online oder auch über die Sender-App am Start. Hier ist Run Rings von Marc Almond. Tränenreich, aber auch wunderschön, ne? Und mit der schönen neuen knisterfreien Digitalmusikwelt, da ging es heute vor genau 44 Jahren los. The Visitors von ABBA, das war die erste kommerziell veröffentlichte Audio-CD der Popmusik, vorgestellt Mitte August 82. Ja, damit waren sie die erste Popgruppe, die im neuen digitalen Format erschien. Dieses Album war damals eines der ersten digital aufgenommenen und auch abgemischten Alben, also perfekt für diese neue Ära. Da waren diese vier Schweden ihrer Zeit schon sehr voraus und deshalb lauschen wir jetzt auch einfach mal ABBA mit Head Over Heels. Bye bye, einen schönen Restsonntag noch.

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1: Im Studio Mia Hin. Gute Nachrichten kommen heute aus Belgien. Der Waldbrand im Naturschutzgebiet Hohes Venn ganz in der Nähe der deutschen Grenze ist weitgehend eingedämmt. Die Feuerfront, die auch die Stadt Monschau in der Eifel bedroht hatte, ist unter Kontrolle. Tragisches Ende einer Pilgerreise. Bei einem Busunglück sind in Ungarn 12 Menschen ums Leben gekommen und mindestens 10 weitere verletzt worden. Einige schweben noch in Lebensgefahr. Der polnische Reisebus war von der Autobahn abgekommen und umgekippt. Offenbar, weil der Fahrer eingeschlafen war. Zuwanderer leisten einen immer größeren Beitrag zur ostdeutschen Wirtschaft. Fast 70 Milliarden Euro der Wirtschaftsleistung im Osten stammen von Ausländern. Das zeigt eine Studie des Instituts der deutschen Wirtschaft. Wären heute nur so viele Ausländer im Osten beschäftigt wie 2015, wären es demnach nur rund 23,5 Milliarden Euro. Der Marathon-Europameister kommt aus Deutschland. Amanal Petros hat sich bei der Leichtathletik-EM in Birmingham die Goldmedaille gesichert. Der Vize-Weltmeister lief der Konkurrenz davon und schaffte eine neue Rekordzeit. 2 Stunden, 9 Minuten und 11 Sekunden. In der Teamwertung holten die Deutschen Silber.
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2: Viele Wolken gibt es heute Abend und es bleibt meist trocken. Nur vereinzelt kann später auch mal etwas Regen dabei sein. In der Nacht liegen die Tiefstwerte zwischen 16 und 11 Grad. Morgen geht's dann wechselhaft weiter. Sonne und Wolken, dazu zeitweise Schauer und vereinzelt kurze Gewitter. Die Höchstwerte schaffen dann noch bis zu 22 Grad.
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0: Der Mann ist ein echter Alleskönner. Mit Jura über Nick Kershaw. Wouldn't it be good?
1: Nick Kershaw ist nicht nur ein hervorragender Songwriter, sondern auch ein starker Produzent und ein sehr guter Gitarrist. Besonders in der Mitte des Songs spielt er ein Gitarrensolo kombiniert mit synthetischen Bläsern. Das ist extrem gut gemacht, darauf solltet ihr unbedingt achten.
2: It is such a good thing, absolutely brilliant. Listen.

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1: Viele Wolken gibt es heute Abend und es bleibt meist trocken. Nur vereinzelt kann später auch mal etwas Regen dabei sein. In der Nacht liegen die Tiefstwerte zwischen 16 und 11 Grad. Morgen geht's dann wechselhaft weiter. Sonne und Wolken, dazu zeitweise Schauer und vereinzelt kurze Gewitter. Die Höchstwerte schaffen dann noch bis zu 22 Grad.

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1: Im Studio Mia Hin. Im Kampf gegen den Waldbrand im belgischen Naturschutzgebiet Hohes Venn hat die Feuerwehr eine Feuerfront nahe der deutschen Grenze eingedämmt. Die Flammen waren zuletzt bis auf 1,5 Kilometer an die Stadt Monschau in NRW herangerückt. Dort warnten die Behörden die Anwohner vor starkem Rauch. Angesichts der massiven Hitzewellen in diesem Sommer droht sich die Koalition in Berlin über den richtigen Weg im Kampf um die Klimaanpassung zu zerstreiten. Die CDU steht der SPD-Forderung, Klimaanpassung als Gemeinschaftsaufgabe im Grundgesetz zu verankern, skeptisch gegenüber. Die Ukraine setzt Russland mit massiven Drohnenangriffen immer mehr unter Druck. Letzte Nacht trafen die Drohnen wieder ein Lager des größten russischen Online-Händlers Wildberries in der Nähe von Moskau. Gleichzeitig feuert Russland immer wieder Raketen auch auf zivile Ziele. Marathonläufer Amanal Petros hat bei der Leichtathletik-EM den Titel in EM-Rekordzeit gewonnen. In der Teamwertung holten die Deutschen Silber. Medaillen gab es auch bei der Schwimm-EM. Isabel Gozo holte über 400 Meter Freistil Silber, Bronze gewann Maja Werner. Bei den Männern schwamm Lukas Mertens über dieselbe Distanz zu Bronze.
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2: Viele Wolken gibt es in den nächsten Stunden und ab und zu kommt auch mal ein leichter Schauer runter. Das Ganze bei Tiefstwerten zwischen 16 und 11 Grad. Morgen geht's dann mit Sonne und Wolken weiter. Zwischendurch regnet's immer wieder und vereinzelt kann auch ein kurzes Gewitter dabei sein. Maximal sind morgen 22 Grad drin.
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0: 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Madonna, Like a Virgin.
1: Du hast dir gerade deine Karriere ruiniert, tobt Madonnas Manager nach ihrem Auftritt bei den MTV Video Music Awards 1984. Sie war in einem aufreizenden Brautkleid aufgetreten, hatte sich am Boden gewälzt, gestöhnt und so für einen echten Skandal gesorgt. Doch egal, wie sehr sich die Moralhüter aufregten, die Kids hatten Bock auf diese Regelbrecherin und nur wenige Tage später steht Like a Virgin auf der Nummer 1 der US-Charts.

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0: Mit KI-Support.
1: Viele Wolken gibt es in den nächsten Stunden und ab und zu kommt auch mal ein leichter Schauer runter. Das Ganze bei Tiefstwerten zwischen 16 und 11 Grad. Morgen geht's dann mit Sonne und Wolken weiter. Zwischendurch regnet's immer wieder und vereinzelt kann auch ein kurzes Gewitter dabei sein. Maximal sind morgen 22 Grad drin.
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1: Im Studio Imme Kasten. Gute Nachrichten kommen aus Belgien. Der Waldbrand im Naturschutzgebiet Hohes Venn, ganz in der Nähe der deutschen Grenze, ist weitgehend eingedämmt. Die Feuerfront, die auch die Stadt Monschau in der Eifel bedroht hatte, ist unter Kontrolle. Angesichts der massiven Hitzewellen in diesem Sommer droht sich die Koalition in Berlin über den richtigen Weg im Kampf um die Klimaanpassung zu zerstreiten. Die CDU steht der SPD-Forderung, Klimaanpassung als Gemeinschaftsaufgabe im Grundgesetz zu verankern, skeptisch gegenüber. Die EU macht Russland weiter Druck. Die EU-Außenbeauftragte Kallas kündigte in der Welt an, dass im Herbst die weitreichendste Sanktionsliste seit Beginn des Ukraine-Krieges vorliegen soll. Die bisherigen Straflisten haben Russlands Kriegsmaschinerie nach Angaben von Kallas schon über 1 Billion Euro gekostet. Marathonläufer Amal Petros hat bei der Leichtathletik-EM den Titel in EM-Rekordzeit gewonnen. In der Teamwertung holten die Deutschen Silber. Medaillen gab es auch bei der Schwimm-EM. Isabel Gose holte über 400 Meter Freistil Silber, Bronze gewann Maja Werner. Bei den Männern schwamm Lukas Mertens über dieselbe Distanz zu Bronze.
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2: Viele Wolken gibt es in den nächsten Stunden und ab und zu kommt auch mal ein leichter Schauer runter. Das Ganze bei Tiefstwerten zwischen 16 und 11 Grad. Morgen geht's dann mit Sonne und Wolken weiter. Zwischendurch regnet's immer wieder und vereinzelt kann auch ein kurzes Gewitter dabei sein. Maximal sind morgen 22 Grad drin.
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0: Songwriter mit feinem Gespür für Soul.
1: Steve Norman von Spandau Ballet über Hall & Oates. Out of Touch.
2: Hall & Oates hatten ein besonderes Gefühl für Soul und Pop. Sie haben Songs geschrieben, die sofort hängen bleiben und trotzdem Tiefe haben. Dass sie sogar Einfluss auf unsere eigene Musik hatten, das war für mich was ganz Besonderes. Out of Touch steht genau für diese Qualität.
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1: Viele Wolken gibt es in den nächsten Stunden und ab und zu kommt auch mal ein leichter Schauer runter. Das Ganze bei Tiefstwerten zwischen 16 und 11 Grad. Morgen geht's dann mit Sonne und Wolken weiter. Zwischendurch regnet's immer wieder und vereinzelt kann auch ein kurzes Gewitter dabei sein. Maximal sind morgen 22 Grad drin.
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1: Im Studio Imme Kasten. Gute Nachrichten kommen aus Belgien. Der Waldbrand im Naturschutzgebiet Hohes Venn, ganz in der Nähe der deutschen Grenze, ist weitgehend eingedämmt. Die Feuerfront, die auch die Stadt Monschau in der Eifel bedroht hatte, ist unter Kontrolle. Angesichts der massiven Hitzewellen in diesem Sommer droht sich die Koalition in Berlin über den richtigen Weg im Kampf um die Klimaanpassung zu zerstreiten. Die CDU steht der SPD-Forderung, Klimaanpassung als Gemeinschaftsaufgabe im Grundgesetz zu verankern, skeptisch gegenüber. In Liechtenstein können in Zukunft auch Frauen Staatsoberhaupt werden. Das kleine Land zwischen Österreich und der Schweiz hat die Thronfolgeregelungen geändert. Ab sofort gilt, dass das erstgeborene Kind den Thron erbt, egal ob Sohn oder Tochter. Weitere Medaillen bei der Leichtathletik-EM für das deutsche Team. Freddy Rupert holte Gold über 3000 Meter Hürden, Karl Bebendorf Bronze. Die Mixed-Staffel über 4x100 Meter gewann Silber, so auch Speerwerferin Julia Ulbricht. Marathonläufer Amal Petrus holte den Titel in EM-Rekordzeit. In der Teamwertung gab es für die Marathonläufer Silber.
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2: Viele Wolken gibt es in den nächsten Stunden und ab und zu kommt auch mal ein leichter Schauer runter. Das Ganze bei Tiefstwerten zwischen 16 und 11 Grad. Morgen geht's dann mit Sonne und Wolken weiter. Zwischendurch regnet's immer wieder und vereinzelt kann auch ein kurzes Gewitter dabei sein. Maximal sind morgen 22 Grad drin.
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0: 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Madonna, Papa Don't Preach. Papa Don't Preach.
1: Mit Papa Don't Preach sorgte Madonna mal wieder für jede Menge Ärger. Plötzlich war Popmusik nicht mehr nur Unterhaltung, sondern löste gesellschaftliche Debatten aus. Was ein erfolgloser Musiker und ein Studio in der Nähe einer Highschool damit zu tun haben, ja, das erzähle ich euch in meinem Podcast.

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1: Viele Wolken gibt es in den nächsten Stunden und ab und zu kommt auch mal ein leichter Schauer runter. Das Ganze bei Tiefstwerten zwischen 16 und 11 Grad. Morgen geht's dann mit Sonne und Wolken weiter. Zwischendurch regnet's immer wieder und vereinzelt kann auch ein kurzes Gewitter dabei sein. Maximal sind morgen 22 Grad drin.
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1: Im Studio Imme Kasten. Wegen des sich ausbreitenden Brandes im belgischen Naturschutzgebiet Hohes Venn wird ein Teil des nahegelegenen Eifelortes Monschau evakuiert. Die Einsatzleitung der nordrhein-westfälischen Stadt ordnete am späten Abend die sofortige Evakuierung einiger Straßenzüge an. SPD-Chef Lars Klingbeil warnt seine Partei vor internen Streitigkeiten in schwierigen Zeiten. Davon würden nur Populisten

0: Spalten und Spalter profitieren, sagt er. Auf einer SPD-Veranstaltung in Rheinland-Pfalz warb Klingbeil um seinen Kurs und sagte, es geht gerade nicht um Sonderparteitage. Die Ukraine setzt Russland mit massiven Drohnenangriffen immer mehr unter Druck. In der vorigen Nacht trafen die Drohnen wieder ein Lager des größten russischen Online-Händlers Wildberries in der Nähe von Moskau. Gleichzeitig feuert Russland immer wieder Raketen auf zivile Ziele in der Ukraine. Weitere Medaillen bei der Leichtathletik-EM für das deutsche Team. Freddy Rupert holte Gold über 3000 Meter Hürden, Karl Bebendorf Bronze. Die Mixed-Staffel über 4x100 Meter gewann Silber, so auch Speerwerferin Julia Ulbricht. Marathonläufer Amal Petrus holte den Titel in EM-Rekordzeit. In der Teamwertung gab es für die Marathonläufer Silber.
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2: Viele Wolken gibt es in den nächsten Stunden und ab und zu kommt auch mal ein leichter Schauer runter. Das Ganze bei Tiefstwerten zwischen 16 und 11 Grad. Morgen geht's dann mit Sonne und Wolken weiter. Zwischendurch regnet's immer wieder und vereinzelt kann auch ein kurzes Gewitter dabei sein. Maximal sind morgen 22 Grad drin.
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3: Okay, das sind also diese Jungs. Sie kommen aus dieser kleinen Stadt, diesem Vorort von London, namens Basildon. Und sie haben Lust auf Musik machen und eine Band sein. Und sie wollen experimentieren mit Sounds, mit Synthesizers und mit sich selbst. Wie wir alle wissen, diese Band heißt Depeche Mode. Und sie haben es geschafft, aus der Kleinstadt kommend zu einer Band zu werden, die die Welt erobert hat. In ihrem Repertoire sind Songs, die Millionen von Menschen mitsingen können und die für viele wichtig sind. Doch sie haben einen hohen Preis dafür bezahlt, denn auf ihrem Höhepunkt wären sie um ein Haar aneinander zerbrochen. Ich spreche von den Jahren 1995 und 96. Aber sie haben es geschafft. Sie sind aus der Krise auferstanden und dann? Ja, was eigentlich? Was haben Depeche Mode in den letzten 25 Jahren seit ihrer großen Krise gemacht? Ich meine, sie machen immer noch erfolgreiche Alben, sie verkaufen immer noch jedes Stadion in Windeseile aus. Aber so viel, wie wir vielleicht mittlerweile wissen über die Anfangszeiten der Band oder über die Erfolge bis zum Höhenflug oder welche Insider-Infos wir über ihre Krisen wissen, so wenig weißt du wahrscheinlich auch über die längste Zeit der Bands Geschichte. Die Zeit ab Mitte der 90er bis heute. Ich bin Mark Reeder und in dieser Folge geht es um die für viele unbekannteste Phase der Band und um die Frage, wieso diese Band nach so vielen Jahrzehnten immer noch Stadien füllt und Nummer 1 Alben veröffentlicht.
4: Ich hatte nämlich irgendwann mal mir irgendwie überlegt, hey, die Band, die ist so erfolgreich in Deutschland, aber die haben weder hier noch irgendwie ein Echo bekommen ever oder irgendwie eine andere Auszeichnung. Die waren auch noch nicht bei der größten deutschen abendlichen Samstagabend-Unterhaltungsshow. Ja, nämlich Wetten, dass. Dann haben wir uns irgendwie nochmal gewartet, bis ein akzeptabler Song rauskam, den man irgendwie im Samstagabendprogramm auch den Leuten zumuten konnte. Und das war Precious.

0: Bevor wir richtig einsteigen, muss ich euch Anne Haffmans nochmal richtig vorstellen, die ihr in einigen der vorherigen Folgen schon gehört habt. Anne hat für Mute Records gearbeitet, also der Plattenfirma, die Depeche Mode lange unter Vertrag hatte. Sie wird euch nachher noch erzählen, wie ein Auftritt bei der TV-Show Wetten, dass als nächtliche Party im Hotelpool endet. Anne würde kurz nach der großen Krise, nach dem beinahe Tod von Dave, zur deutschen Betreuerin der Band. Angefangen hatte Annes Zusammenarbeit mit der Band 1997.
1: Das erste Album, was ich gearbeitet habe, Ultra, was dann 97 rausgekommen ist. Ich habe die Band quasi vom Flughafen abgeholt und dann sind wir zusammen in das Hotel gefahren, wo wir dann die nächsten zwei Tage verbracht haben und die Promo gemacht haben.
0: Als Anne hier in unsere 80s Studios für das Interview kam, da war klar, dass sie richtig Lust hatte, nochmal über ihre Zeit mit Depeche Mode zu sprechen. Anne hat mit vielen großen Stars gearbeitet, aber zu Depeche Mode hatte sie wohl immer ein ganz besonderes Verhältnis.
1: Ich kannte sie quasi natürlich nur aus den Medien, wobei ich überhaupt gar kein Fan von der Musik war. Irgendwie war Depeche Mode war für mich viel zu viel Synths, viel zu poppig auch. Irgendwie, die waren ja dann auch sehr erfolgreich und das fand ich als Indie-Kid irgendwie eher so ehrenrührig, wenn man erfolgreich ist. Ich war so, wie finden die das jetzt? Aber die fanden das total super. Die haben seitdem haben die immer meinem Urteil total vertraut, weil sie halt genau gewusst haben, ich schmier ihnen keinen Honig um den Mund.
0: Dass Andy, Dave und Martin sich 1996 überhaupt wieder zusammenraufen konnten und ins Studio gehen, ist ein Wunder. Immer wieder mussten die Aufnahmen abgebrochen werden, weil Dave nach seinem Quasi-Tod Ende Mai noch zu schwach war. Dann war da der Ausstieg von Alan. Er war der mit dem Musikwissen. Er war der Musiker der Band. Die Jungs fanden Tim Simonon, ein Freund aus alten Zeiten, der schon den einen oder anderen Remix von Depeche Mode Songs produziert hatte. In einem Interview hat Andy mal gesagt, dass Tim ihnen in diesem Moment sehr geholfen hat. Dave erholte sich langsam. Er machte einen strikten Drogenentzug und zog in diesen Zeitraum nach New York. Fletch hat mal gesagt, dass Dave Interviews gerne als Therapieersatz nutzt. Das kann auch Anna bestätigen, die damals ganz besonders auf Dave aufpassen musste.
1: Da musste ich ihn auch manchmal retten, weil das ist halt irgendwie schwierig, wenn also ein frisch recoverter Junkie sozusagen hat ein großes Mitteilungsbedürfnis über seine Drogensucht und ich musste häufig mal sagen so, Dave, das müssten wir den Journalisten jetzt und nicht unbedingt sagen, das kannst du mir erzählen, aber vielleicht nicht irgendwie öffentlich machen, weil das war am Anfang wirklich noch ganz stark in seinem Kopf.
0: Dave kam jetzt auch wieder in die London Abbey Road Studios für die Aufnahmen zu Ultra. Er hatte sogar eine Gesangslehrerin zur Seite gestellt, die seine Stimme wieder zu Kräften brachte. Anfang Februar 1997 kam dann die Vorab-Single des Albums raus.
2: Meine Freundin rief mich an und sagte, du, mach Fritz an, Fritz Radio. Okay, ich also Fritz angemacht und hörte quasi noch die zweite Hälfte von Barrel of the Gun. Und das war der absolute Hammer. So wie immer, wow, die Band ist wieder zurück und endlich. Und eigentlich hast du fast angefangen zu weinen und dachtest noch vielleicht so ein bisschen, dieses Barrel of the Gun klingt ja auch ganz schön hart, aber naja, scheißegal, die sind wieder da.

erinnere mich, als Sven Röhrig von Dreiphase die ehrenvolle Aufgabe bekam, Barrel of a Gun zu remixen. Nach ein paar Wochen, seine Freundin kam verzweifelt zu mir angerannt, weil sie meint, sie kann der Sound der Kickdrum nicht mehr ertragen. Stundenlang, Tag für Tag, nur der blöde Kickdrum. Trotzdem, ich habe spannend auf diese Single gewartet. Genauso wie Christian, der Depeche Mode-Fan. Ja, es war hart. Harte Musik für harte, durchgemachte Zeiten. Und so sahen das damals wohl viele. Aber Ultra wurde ein echter Erfolg. Das Album landete in Deutschland, aber auch in England auf Platz 1. It's No Good wurde eine weitere große Hit aus dem Album.

0: Dave hat den Entstehungsprozess von Ultramar als Heilung beschrieben. Und ich denke, dass es so auch war. Fakt ist, wenn du durch so ein tiefes Tal gegangen bist wie Depeche Mode, dann kannst du danach nicht einfach so weitermachen wie vorher. Du kannst nicht jeden Morgen aufwachen, dir selbst erzählen, du bist ein großartiger Rockstar, um danach den Tag mit einer Flasche Jack Daniels, einer Nase Koks oder einer Spritze zu beginnen. Das hält niemand durch und ist irgendwann auch albern, unverantwortlich oder tödlich. Die Band hat die vielen Erfolge und die wenigen harten Niederschläge geprägt. Erinnerst du dich noch, dass sie Anfang der 90er auf ihrer Tournee kaum miteinander gesprochen haben, in getrennten Limousinen zu ihren Auftritten gefahren sind und anschließend im Hotel Zimmer auf verschiedenen Etagen gebucht hatten? Okay, now listen to this. Anna beschreibt, wie sie das Tourleben mit Depeche Mode erlebt hat. Also nach der Krise.
1: Und so ein Touring ist für die ja auch so Standard. Das machen die halt, seit sie irgendwie 17 sind.
2: Ja, genau. Kids.
1: Und haben sich damit auch so gut arrangiert, dass sie dann immer, die laden immer verschiedene Leute auf Tour ein, also entweder ihre Kinder oder ihre Frauen oder Frauen und Kinder, je nachdem in welchen Konstellationen das gerade irgendwie funktioniert, oder ihre alten Schulfreunde. So erkläre ich mir, warum die Band so unglaublich auf dem Boden geblieben ist, ja, weil die eben immer auch noch ihre alten Freunde von damals aus der Schule und davor aus dem Kindergarten teilweise hatten, die ihnen irgendwie gesagt haben, also wenn sie total durchdrehen, so ey, Martin, jetzt mach mal halt lang. Ja.
2: Ja.
1: Also das ist schon toll, weil das ist wirklich für eine Band, die so bekannt ist weltweit, ja, es ist erstaunlich, wie reizend, entzückend und kooperativ diese Band ist. Also wirklich jeder einzelne von denen so toll. Ja. Alle haben so ein bisschen ihre Macken und Zicken, aber man kann super mit denen arbeiten.
0: Sie nehmen sich also ein Stück Familie, Heimat und Geborgenheit auf ihre Reisen um die Welt mit. Das schließt vermutlich die Lücke zwischen einem rauschenden Konzert vor tausenden begeisterter Fans und der anschließenden Einsamkeit im Hotel viel besser auf, als Alkohol und Drogen es jemals konnten. Das ist an vielen Stellen gut für die Band und an anderen Stellen auch irgendwie schade. Wie zum Beispiel Banddesigner Anton Corbin beschreibt.
3: In the old days, there was more time together. The last 10 years of
4: Früher haben wir mehr Zeit miteinander verbracht. Seit 10, fast 20 Jahren ist es mehr wie ein Termin, wenn wir Fotos machen. Wir hängen nicht mehr so viel miteinander ab. Wenn wir heute Fotos machen, dann bin ich dabei sehr frei in meiner Ausgestaltung, aber es gibt weniger unbeobachtete Momente in meinen Aufnahmen. Alles ist viel genauer festgelegt, aber das ist bei U2 genauso. Wenn Leute älter werden, dann haben sie noch ein anderes Leben neben dem als Künstler.
0: Die Tatsache, dass die Band sich in dieser Zeit neu aufstellt, sich in ihren Miteinander neu erfindet, kann man an eine Zahl festmachen. Der 4. Denn Depeche Mode funktionieren in einem bewährten 4-Jahres-Rhythmus. Also zumindest, wenn nicht gerade Pandemie ist. Aber ansonsten, tick-tock, tick-tock, funktioniert diese Band wie ein Uhrwerk. Alle 4 Jahre ein neues Album, danach Tournee, danach Pause. Warum dieser Rhythmus? Warum dieser kräftesehrende Welttournee?
5: Ich glaube, genau das ist es. Sich aus dem Weg gehen zu können, nicht mehr unbedingt diese Veröffentlichung-Kadenz aus der Frühzeit bringen zu müssen.
0: Das ist Jens, Depeche Mode-Fan since 1983.
5: Das wissen wir alle. Spätestens ab 93 oder allerspätestens ab 2001 müssen die nichts mehr machen. Die müssen nichts mehr machen. Die könnten die Füße hochlegen und sich sonnen. Den ganzen Tag von früh bis spät. Aber ein Glück, die sind Vollblutmusiker. Die haben manchmal was zu sagen und wenn es halt nur alle 4 Jahre ist, und dann machen sie das. Und dann kommt auch manchmal noch ein Taler rum, weil sie dann auch noch eine super Tour dazu hinlegen. Ist doch in Ordnung.
0: Natürlich ist das in Ordnung. Und natürlich sind Depeche Mode echte Vollblutmusiker. Keine Frage. Und auch wenn das vor 20 Jahren nicht der entscheidende Faktor war, inzwischen hat das mit dem eher entspannten 4-Jahres-Rhythmus auch noch einen anderen Vorteil. Denn Martin, Dave und Andrew sind nicht mehr 22, wie mich Anna erinnerte.
1: Ich glaube, auch nur so kannst du das tatsächlich machen. Die sind alle an die 60.
2: Ja, genau. Ja? Ja.
1: Und ich meine, das sieht man nicht, wenn man im Olympiastadion
2: man steht.
1: Denkt gar nicht dran. Man denkt überhaupt nicht dran.
2: Gar nicht, ne?
1: Dass die alle unsere, also von vielen Leuten irgendwie die Großväter sein können.
0: Der britische Bandbiograf Ian Gittins denkt, dass der lang anhaltende Erfolg der Band auch damit zu tun hat, dass sie ihren Vierjahresrhythmus eisenhart durchgehalten haben, während sich andere achsige Bands in den Vorruhestand verabschiedet haben.
6: New Orders and Pet Shop Boys. And
7: New Order, die Pet Shop Boys, The Cure, die sind sozusagen im Vorruhestand. Die spielen gerne nochmal ein Retro-Set. The Cure haben ihr letztes Album vor 9 Jahren veröffentlicht und spielen sonst einfach als Headliner auf Festivals. Die Pet Shop Mode sind immer dran geblieben, haben es immer weiter versucht. Die sind nicht in so eine Art Midlife-Selbstgefälligkeit abgerutscht.
6: They haven't lapsed into sort of middle-aged and beyond complacency.
0: Gerade dieses Weitermachen, das Dranbleiben ist auch für Formel-1-Legende Peter Illman ein wichtiger Punkt. Denn das gibt ihnen die Möglichkeit, sich immer wieder neu zu erfinden.
8: Es liegt sicherlich an der Wandelbarkeit der Band, also dass sie sich immer wieder neu erfunden haben. Das liegt an dem ganz unterschiedlichen Repertoire. Also ich Master and Servant heute ist was ganz anderes als Little 15. Also es ist eine große Vielfalt in dieser Band. Und die Stücke sind heute noch, also finde ich, so hörbar, da merkt man nicht, dass sie alt sind. Das ist das ganz Besondere. Wenn man heute Depeche Mode Stücke hört, für mich geht es jedenfalls so, dass ich dann glaube, ja, das hätte auch vor ein paar Jahren erst produziert werden können. Also sie sind mit der Zeit gegangen und in gewisser Hinsicht auch zeitlos. Und das ist das sehr Besondere.
0: Depeche Mode haben sich nach ihrem beinahe Ende auch musikalisch neu organisiert. Bereits für das Album Ultra und der Nachfolger Exciter-Album hatte Dave Gahan eigene Songs geschrieben. Doch nur weil du der Sänger einer verdammt erfolgreichen Band bist, bedeutet das nicht, dass deshalb deine Songs mit Kusshand aufgenommen werden. Keine von Daves Songs schaffte es auf eines der Alben. Kein einziger. Sorry, aber das lässt auch einen Dave Gahan nicht kalt. Vielleicht, well, mit ziemlicher Sicherheit war Paper Monster sein erstes eigenes Album, das er 2003 veröffentlichte, auch eine Trotzreaktion.

Das Album wird ein Erfolg. Top 10 und nicht nur in Deutschland. Und die Single Dirty Sticky Floors geht bei uns ebenfalls in die Top 10. Quod erat demonstrandum. Dave Gahan ist ein guter Songschreiber. Angetrieben von diesem Erfolg, drängte Dave auf einen Deal mit Martin. Ab sofort auf jedem Album 3 Songs von mir. Dave bekommt, was er will. Und das Ergebnis war zum ersten Mal dann auf dem 2005 erschienenen Werk Playing the Angel zu hören. So Farewell, I Want It All und Nothing's Impossible sind von Dave. Der Song So Farewell wurde sogar als Single ausgekoppelt und kletterte in England und Deutschland bis in die Top 20 und erhielt sogar eine Grammy-Nominierung.

0: überhaupt. Wenn es um Erfolg geht, kann Depeche Mode sich nicht beschweren. Wenn du auf die Alben schaust, also Ultra Platz 1, Exciter Platz 1, Playing the Angel Platz 1, Sounds of the Universe, Delta Machine, Spirit, alle schafften Platz 1 in Deutschland. Genau genommen gilt das für jedes Album seit 1993. Seit Songs of Faith and Devotion bis heute. Die Touren zu Alben werden dabei von Mal zu Mal gigantischer. Die Tour of the Universe umfasste 102 Shows in 32 Ländern und insgesamt spielten die Jungs vor mehr als 2,7 Millionen Fans. Und 2017, beim Tourauftakt zur Global Spirit Tour in Leipzig, waren nach wenigen Tagen alle Karten weg. Es war der schnellste Ticketverkauf jemals für ein Konzert in Leipzig. Und wenn du dann auch noch auf die Top 20 Singles seit 2000 schaust, Free Love, I Feel Love und Dream On. Can you feel a little love? Good Night Lovers und der Mike Shinoda Remix von Enjoy the Silence. Sind da Precious, A Pain That I'm Used To, Join the Elevator bzw. Lillian, Martyr and Wrong. Und dann noch Should Be Higher und das großartige Heaven von 2013. Ich will nicht zu pathetisch werden, aber ich glaube, es ist völlig okay zu sagen, dass Martin, Dave und Andy Musikgeschichte geschrieben haben. Und an diesem Erfolg sind natürlich auch Vince Clarke beteiligt und Alan Wilder und Anton Corbin und Daniel Miller sowieso. Jeder Einzelne hatte seinen spezifischen Job in den 40 Jahren der Bandgeschichte. Ohne Vince hatte sich die Jungs nicht zusammengefunden und ohne ihn wäre das erste Album nicht möglich gewesen. Ohne Alan wäre das musikalische Niveau nicht erreicht worden. Ohne Martin als genialer Songwriter hätte es die ganzen Hits nicht gegeben. Und ohne Daves markanter Gesang wären die Hits kein Hits geworden. Ohne Anton wäre der gesamte Look der Band nicht so stimmig gewesen. Und ohne Andy? Ja, Andy hat das ganze Gebilde zusammengehalten über all die Jahrzehnte, auch in den schwierigsten Zeiten. Und natürlich, ohne Daniel Miller wäre sowieso nichts von dem hier überhaupt passiert. Depeche Mode sind bis heute sehr erfolgreich. Und trotzdem, wie schon erwähnt, wissen die meisten Leute über diese lange Phase der Band am wenigsten. Warum? Ganz einfach. Weil die Tatsache, dass Dave Gahan sich in einem Hotelzimmer eine Überdosis reinballert und 2 Minuten klinisch tot ist, eine richtig fette Schlagzeile hermacht. Aber wenn der gleiche Dave ein paar Jahre später sagt, dass er auf der Tournee seine Frau und seine Tochter fürchterlich vermisst, dann räumt dafür niemand seine Titelseite. Sex sells, Conflict sells. Love and Harmony, not so much. Was macht also die Band, deren Mitglieder jetzt Zeit für ein echtes Privatleben haben? Es ist ganz offensichtlich, dass Depeche Mode die Zeit, in der sie nicht die Band sind, auch nicht in der Öffentlichkeit ausbreiten wollen. Auf ihren Facebook-Seiten geht es zum Beispiel ausschließlich um Musik. Keine Familienfotos am Strand, kein Snapshot von der Couch, kein Merry Christmas. None of that. Privat ist privat. Und das ist vollkommen okay. Und unbedingt zu akzeptieren. Darum nur das Wichtigste. Dave heiratet 1999 zum dritten Mal. Er und seine Frau Jennifer bekommen eine Tochter, Stella Rose. Jennifers Sohn aus einer frühen Beziehung adoptiert er Jahre später in 2010. So ist Dave also mit dem Kind aus einer früheren Ehe jetzt dreifacher Familienvater. Diese Familie ist ein Ort großer Geborgenheit für ihn. Natürlich ist er immer noch die Rampensau. Natürlich lässt er sich bei Konzerten immer noch feiern. Aber er hat jetzt eine echte Homebase. In einem Interview sagte es, ich versuche alles, um es nicht zu verderben. Doch natürlich läuft nicht immer alles rund für Dave. Im Rahmen der Tour of the Universe muss die Band einen Auftritt in Athen absagen, weil Dave eine Magen-Darm-Entzündung hat. So vermutet man zumindest zuerst. Doch schnell wird klar, Dave hat Krebs, ein bösartiger Blasentumor. Mehrere Konzerte fallen aus. Die Tour ganz absagen will die Band aber nicht. Zwischen den Auftritten lässt Dave sich im Krankenhaus behandeln. Der Tumor wird so schnell wie möglich entfernt. Auch die Fans haben daran natürlich Anteil genommen.
1: Hat's halt da auch überlebt und hat's geschafft. Und ja, ich hab da auch keine Sekunde dran gedacht. Mensch, wenn dem jetzt was passiert und dann das war, dann ist man jetzt das letzte Mal beim Konzert gewesen, gerade da vor kurzem noch bei da mit den Leuten und so. Aber nö, man sieht ja, Unkraut verjährt nicht. Unkraut verjährt nicht.
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1: Im Studio Imme Kasten. Wegen des sich ausbreitenden Brandes im belgischen Naturschutzgebiet Hohes Venn wird ein Teil des nahegelegenen Eifelortes Monschau evakuiert. Die Einsatzleitung der nordrhein-westfälischen Stadt ordnete am späten Abend die sofortige Evakuierung einiger Straßenzüge an. Angesichts der massiven Hitzewellen in diesem Sommer droht sich die Koalition in Berlin über den richtigen Weg im Kampf um die Klimaanpassung zu zerstreiten. Die CDU steht der SPD-Forderung, Klimaanpassung als Gemeinschaftsaufgabe im Grundgesetz zu verankern, skeptisch gegenüber. Über Rumänien hat ein NATO-Kampfjet erneut eine Drohne abgeschossen in der Nähe der Grenze zur Ukraine und Moldau. Die Trümmer kamen in einem unbewohnten Gebiet runter. Es war bereits die vierte Drohne, die in diesem Jahr

0: über Rumänien abgeschossen wurde. Weitere Medaillen bei der Leichtathletik-EM für das deutsche Team. Freddy Rupert holte Gold über 3000 Meter Hürden, Karl Bebendorf Bronze. Die Mixed-Staffel über 4x100 Meter gewann Silber, so auch Speerwerferin Julia Ulbricht. Marathonläufer Amal Petrus holte den Titel in EM-Rekordzeit. In der Teamwertung gab es für die Marathonläufer Silber.
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2: Wechselhaft ist es heute. Mal mehr, mal weniger Wolken und zwischendurch kommen Schauer runter. Ganz vereinzelt ist auch mal ein kurzes Gewitter dabei. Später wird sich auch mal die Sonne zeigen. Die Höchstwerte liegen bei 19 bis 22 Grad. Morgen dann wieder viele Wolken, ab und zu etwas Regen. Mehr als 21 Grad sind nicht drin.
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1: Wechselhaft ist es heute. Mal mehr, mal weniger Wolken und zwischendurch kommen Schauer runter. Ganz vereinzelt ist auch mal ein kurzes Gewitter dabei. Später wird sich auch mal die Sonne zeigen. Die Höchstwerte liegen bei 19 bis 22 Grad. Morgen dann wieder viele Wolken, ab und zu etwas Regen. Mehr als 21 Grad sind nicht drin.
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1: Im Studio Imme Kasten. Wegen des sich ausbreitenden Brandes im belgischen Naturschutzgebiet Hohes Venn wird ein Teil des nahegelegenen Eifelortes Monschau evakuiert. Die Einsatzleitung der nordrhein-westfälischen Stadt ordnete am späten Abend die sofortige Evakuierung einiger Straßenzüge an. Angesichts der massiven Hitzewellen in diesem Sommer droht sich die Koalition in Berlin über den richtigen